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Ihr hört die Latvian Blues Band in Geildorf mitgeschnitten am 1. Juli 2022.

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0: Das war die Latvian Blues Band vom Geildorfer Bluesfest 22, aufgenommen am 1. Juli. Eine Stunde Live-Musik ist schon wieder vorbei. Schaltet auch nächstes Mal wieder ein, wenn die Störfunk Music History auf Sendung geht. Am Mikrofon verabschiedet sich euer Musikarchivar, der Björn.
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0: schau mal schön rum. Und guck mal, da kommst du sogar das Schloss Städtersee. Wo bleibst denn?
1: Ich komm ja schon.
0: Also da hocken wir uns noch zum Festmann.
2: Ja, schön schließlich. Aber echt. Ha, der Wolfgang mit seinen Hirnen.
0: Und mit seinem Elektroauto. Ist halt ein rechter Kerl.
2: Schweiß war, Schweiß war, Schweiß.
0: Für die Auswärtige ist sein Hohelohe Frank halt schon schön. Guck her, wir haben das Schloss Städtel, die Komburg in Steubach.
1: Rotenburg.
0: Du Arschloch, das ist doch schon in Bayern drüben. Dann haben wir noch Backershofen, Michelskirch in Haltrunde und wir haben noch...
1: Ja, da. Warum ist noch einmal die Sonne weg?
0: Was? Das ist aber schade jetzt. Sieht Wolke her.
1: Gerda, das sind keine Wolke. Guck mal auf. Gerda.
0: Was?
1: Das ist eine Bombe. Gerda,
0: beim Heiland. Das ist eine Bombe. Jetzt schwätzt kein Bab.
2: Ich bin doch nicht blöd. Das heißt doch, da kommt eine Bombe. Guck halt her, ich weiß nur, wie ihr Bomben aussieht.
0: Oh mein Gott.
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0: Hallo, ich bin der Chris.
1: Und ich bin der John.
0: Und herzlich willkommen zu unserer Sendung heute.
1: Wir sind 5 Studenten des Goethe-Instituts und haben eine mega geile Sendung für euch vorbereitet.
0: Im Ernst?
1: Ja, klar.
0: Okay, worum geht diese Sendung?
1: Heute besprechen wir mit unseren tollen, abwechslungsreichen, internationalen Gästen viele verschiedene Themen in Bezug auf unsere Heimatländer.
0: Heute sprechen wir über Redewendungen,
1: Stereotypen,
0: Feste und Feiertage um die Welt herum
1: und Zungenbrecher
0: in unseren jeweiligen Muttersprachen und Heimatländern. Okay, so wer sind wir und wo kommen wir her?
1: Ich bin natürlich der John, einer Ihrer lieben Moderatoren aus den vielleicht nicht so lieben, beliebten, auf jeden Fall Vereinigten Staaten.
0: Ich bin Chris, auch einer Ihrer Moderatoren und komme aus dem Land des Brexits, also dem Vereinigten Königreich.
2: Hallo, ich bin Maya. Ich komme aus Japan.
3: Hallo, ich bin Magda. Ich komme aus Griechenland.
4: Hallo, ich bin Benjamin und ich komme aus Singapur.
5: Und ich heiße Linus und bin kein Student, aber ich repräsentiere Deutschland.
0: Unser erster Bericht geht um Redewendungen aus verschiedenen Ländern mit Ben und mir.

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1: Das war ein traditionelles Fischerlied aus meinem Heimatland, dem Vereinigten Königreich, was in meiner Region, dem Nordwesten, sehr beliebt ist. Und es kommt aus dem 19. Jahrhundert, aus der Zeit der großgewerblichen Fischerei in dieser Region. Also, nun kommt ein Bericht über Redewendungen. In jedem Land gibt es unterschiedliche Redewendungen. Manchmal sind sie einzigartig, manchmal haben viele Kulturen ähnliche Sprüche. Wir haben interessante Redewendungen aus unseren 6 Heimatländern zusammengestellt. Hört euch diese an und prüft, ob ihr den Sinn verstehen könnt.
2: Zuerst haben wir Maya aus Japan.
3: Hallo, ich bin Maya. Ich möchte eine kurze japanische Redewendung vorstellen. Auf Deutsch heißt das, ein stehender Nagel wird gehämmert. Das bedeutet, wenn du dich an andere Leute nicht anpasst, bist du raus.
2: Danke, Maya. Als nächstes kommt Magda aus Griechenland.
4: Hallo, ich möchte eine griechische Redewendung von meinem Heimatland vorstellen. Vunome vunodes migi. Ein Berg mit einem anderen Berg können sie nicht treffen. Die Bedeutung auf Deutsch ist, dass es immer die Möglichkeit gibt, 2 Menschen treffen zu können, auch wenn diese Umstände unwahrscheinlich erscheinen. Nur die Berge können sie nicht mit einem anderen treffen.
2: Vielen Dank, Magda. Das war echt interessant. Jetzt bin ich dran. Und in Singapur, wo ich herkomme, sagen die Leute ein Sprichwort regelmäßig. Ichi Backside heißt es. Wörtlich ins Deutsche übersetzt bedeutet das einen Juckreiz am After. Aber es geht nicht um ein gesundheitliches Symptom, sondern wenn man sich in jemandes Angelegenheiten einmischt, die einen nicht betreffen.
1: Wunderbar. Und nun haben wir Jonathan aus Amerika.
5: Ja, mein lieblingsamerikanisches Sprichwort ist That dog won't hunt, oder auf Deutsch, dieser Hund jagt nicht. Es heißt einfach, dass jemand die Arbeit, die er tun soll, nicht macht. Normalerweise geht es nicht um die Faulheit, sondern heißt es, dass dieser Nichtarbeiter entlassen würde oder von der Arbeit befreit werden soll. Eine andere Redewendung, die ich gern habe, lautet 3 sheets to the wind, oder übersetzt 3 Segeln zum Wind. Ursprünglich gehört sie zum See und bedeutet, dass ein Schiff mit aller möglichen Kraft mit dem Wind segeln würde. Umgangssprachlich aber heißt der Ausdruck einfach, dass jemand besoffen ist. Zum Beispiel dieser Kerl, der sich schon um 19 Uhr übergab und beim Laufen stoppelt, ist 3 sheets to the wind.
1: Nächste bin ich, also Chris aus dem Vereinigten Königreich, und meine Redewendung lautet Great minds think alike, but fools seldom differ. Was buchstäblich große Gehirne denken gleich, doch Narren unterscheiden sich selten bedeutet. Also große Gehirne denken gleich, doch Narren unterscheiden sich selten. Es ist wichtig, dass diese Redewendung 2 Teile hat. Das erste, Great minds think alike, kommt viel häufiger vor. Es wird benutzt, um anzudeuten, wenn 2 oder mehr Menschen der gleichen Meinung sind, dass sie klug sind, so zu denken. Doch der zweite Teil, but fools seldom differ, kommt ein bisschen seltener vor, da es zum ersten Teil hinzugefügt wird, um die Gruppe daran zu erinnern, sich und ihre Leistungen nicht zu überschätzen.
2: Und zu guter Letzt haben wir Linus aus dem wunderschönen Deutschland.
6: Dankeschön. In Deutschland gibt es ein bekanntes Sprichwort, das oft falsch übersetzt wird. Das Sprichwort lautet, das ist unter aller Sau, und wird zum Beispiel ins Englische genauso, this is under all pig, übersetzt. Die Redewendung bedeutet so viel wie, das ist schlecht.
1: Heute, wie gewöhnlich, werden wir einige Songs für euch spielen. Sie kommen aus den Ländern der Sprecher dieser Sendung und sind normalerweise Songs, die einigermaßen beliebt sind, aber die nicht überall bekannt sind. Nun kommt noch ein Song. Wenn wir Glück haben, ist es ein anderes aus England. Es wird in schwerem Dialekt gesungen, heißt Bobby Shafto. Also, wenn ihr mehr als 70% verstanden habt, habt ihr mich übertroffen. Okay, hier ist es, Bobby Shafto.

0: schönes Lied aus Griechenland. Nun kommen John und Benjamin mit einem Bericht über Stereotype von unseren Ländern. Und noch wichtiger, ob sie tatsächlich wahr sind.
1: Im Allgemeinen gibt es einige Vorurteile, die wir gegenüber anderen hegen. Heute wollen wir genau wissen, ob diese verschiedenen Klischees eigentlich stimmen.
2: Bei uns haben wir heute im Studio die Maya aus Japan, die uns über die Stereotypen gegenüber Japan erzählen kann. Hi, Maya.
3: Hi, hi.
2: Danke, Maya. Was meint ihr? Ist es eigentlich wahr, dass Japaner kein Englisch können?
3: Beim Englisch sprechen haben viele Japaner Probleme, aber viele können noch gut schreiben und lesen.
1: Und ist es wahr, dass Anime-Serien eigentlich so berühmt in Japan sind?
3: Richtig. In Japan wachsen wir mit Anime auf. Ich glaube, dass manche Serien, zum Beispiel Pokémon, Naruto, Evangelion oder Heisei, auch in Deutschland und anderen Ländern bekannt sind.
2: Ja, das stimmt. In der Regel stimmt die Vorstellung, der japanische Salaryman oder Gehaltsmann, der ständig und ohne Pause arbeitet?
3: Ich weiß das ausführlich nicht, weil ich noch Studentin bin. Aber normalerweise arbeiten viele Angestellte 8 Stunden pro Tag. Das ist die Tatsache. Viele Leute haben aber keinen langen Urlaub, was ich für schlimm halte.
1: Sind Japaner echt so höflich?
3: Ja, zum Teil. Aber das hängt nicht immer von Persönlichkeit ab. In Japan muss man ältere Leute und Leute, die höhere geschätzte Berufe haben, respektieren und verschiedene Regeln beachten. Das ist ein großer Grund für diese Höflichkeit.
1: Danke, Maya. Als nächstes haben wir Magda aus Griechenland. Hi, Magda.
4: Hallo.
2: Magda, sind einige Griechen eigentlich diese nicht arbeitenden Typen und seien so faul, wie sie eigentlich in Europa und Amerika vorstellen?
4: Ja, das ist eine wirkliche Tatsache. Ja, dass die Griechen verbringen den lieben langen Tag im Café, diskutiert stundenlang über Politik und am Abend tanzt er in der Taverne Syrtaki, ohne davor irgendeine nützliche Arbeit getan haben. Ich denke, die meisten Leute haben das in ihren Köpfen. Aber das ist nur ein gemeines Klischee. Die Griechen im Wald arbeiten viel und hart. 2014 kommen Zahlen von Europastat, die zeigen, dass die Griechen in der Woche mehr Stunden arbeiten als andere europäische Länder. Zumindest, solange sie eine Stelle finden, weil jetzt ein Viertel eher jugend arbeitslos ist.
1: Interessant. Und die Familie ist in Griechenland sehr wichtig, oder?
4: Ja, die Familiengründung in Griechenland, wie in den meisten Ländern, ist etwas Heiliges. An der Spitze der Werte der Griechen ist die Familie und die Kinder. Die Verbindung zwischen ihren Mitgliedern ist sehr stark. Und bei Schwierigkeiten, die vermutlich bestehen, ist gegenseitige Unterstützung sicher. Sie ist Teil unserer Kultur. Trotzdem, es wird die jetzige katastrophale Wirtschaftskrise es. Die Griechen sich zu entscheiden, eine Familie zu gründen. Es hat zur Folge, sich noch weniger Geburten in meine Heimat zu verwirklichen.
1: Danke, Magda. Jetzt kommen wir zu Linus aus Deutschland.
2: Linus, wo kommst du nochmal her?
5: Ich komme aus Ulm an der Donau, das ist auch in Baden-Württemberg.
2: Ach schön. Und Linus, was findest du zum Stereotyp der deutschen Organisation und Pünktlichkeit? Seid ihr eigentlich so steif?
5: Also ich denke, dass Pünktlichkeit bei der Arbeit wirklich wichtig ist in Deutschland, aber im Privatleben bin ich eher unpünktlich und komme eigentlich immer zu spät.
2: Na schön. Viele meinen auch, dass die deutsche Kultur bloß auf Bier, Brezeln und Lederhosen reduziert werden kann. Als Deutsche, was meinst du?
5: Also ich glaube nicht, dass die deutsche Kultur nur auf Bayern hinausläuft, aber viele fragen oder viele tragen wirklich tatsächlich Dirndl und Lederhose.
2: Na schön. Und was mit dem deutschen Socken- und Sandalen tragenden Tourist?
5: Ja, das ist tatsächlich wahr. Und im Urlaub schäme ich mich auch immer, wenn ich die anderen Touristen sehe, fremd für sie.
2: Na schön. Vielen Dank wieder, Linus. Ich finde es immer lustig, meine Vorstellungen bestätigt zu haben.
1: Jetzt haben wir einen hübschen Mann aus Großbritannien. Herzlich willkommen, Chris.
0: Du bist auch hübsch übrigens. Ich freue mich, wieder hier zu sein.
2: Ich habe mal gehört, dass man viel zu viel Tee im Vereinigten Königreich trinkt.
0: Das stimmt. Tee ist sehr wichtig und die meisten Menschen trinken es regelmäßig, auch wenn Kaffee in den vorigen Jahrzehnten vorangekommen ist. Es ist unter anderem beliebt, weil eine regelmäßige Teepause eine gute Ausrede ist, mit der Arbeit aufzuhören und ein bisschen zu plaudern.
1: Ach so, die Engländer machen mir auch den Eindruck, dass sie immer sehr höflich sind.
0: Das ist nicht richtig. Vielleicht ist es so, dass die Engländer eher sorry sagen als die anderen und die Engländer, die man in Deutschland begegnet, sind normalerweise relativ höflich. Aber wenn man nach Mallorca oder so einem Ort reist, da wird keine so peinlich rücksichtsvoll sein. Also wie in allen Ländern gibt es einige, die höflich sind, einige, die nicht so viel Wert darauf legen. Vielleicht ist es nur so, dass der Rest der Welt die Höflichen besser kennt.
1: Vielen Dank, Chris. An dieser Stelle möchte ich euch einen der beliebtesten Songs von Electrico hören lassen. Das ist eine Band aus Singapur, die 1996 gegründet wurde. Sie spielt vorwiegend Indie-Rock-Musik. Hier ist Electrico mit Runaway.

0: Und das war Electrico mit Runaway. Und damit sind wir wieder da. Ich bin Jan und jetzt diskutieren wir Stereotype aus meiner Heimatland, die USA. Ich frage meine Kollegen hier im Studio, was wollt ihr über die Amerikaner wissen?
1: Hey John, ich wollte dich ehrlich fragen. Sind alle Amerikaner so dick?
0: Ja, ich kann nicht verleugnen. Die Mehrheit der Amis sind nicht besonders dünn, aber mit meinem Gewicht und Höhe qualifiziere ich mich als eigentlich normal. Aber Wissenschaftler schätzen schon ein, dass 75% des Landes wird in 2 Jahren schon übergewichtig sein.
1: Gibt es einen starken Kontrast im Mode zwischen den USA und Deutschland?
0: Von Trends allgemein kann ich bloß sagen, dass es in Deutschland so aussieht, als jede deutsche Frau ein Levi's T-Shirt und Lederjacke im Schrank hätte. In meinem Bundesstaat, im Vergleich Minnesota, besitzt in der Regel sowohl jede Frau als auch viele Männer eine Patagonia-Faserpelzjacke.
1: Ach so. Und sind alle Amerikaner so patriotisch?
0: Alles in allem, ja. Nicht jeder hängt die Fahne am Fenster bei Feiertagen und Fußballspielen, aber es gibt einen Unterschied zwischen Patriotismus und Nationalismus und da brauchen wir ja mindestens einen Einstellungswandel.
1: Wir haben auch den Eindruck, dass alle Amerikaner Waffen lieben, oder?
0: Naja, das ist ein Thema, das ein bisschen umstritten ist. Falls vor 200 Jahren auf jeden Fall ungefährlich im Grundgesetz geschrieben würde, dass jeder Bürger der Vereinigten Staaten ein Geschütz besitzen darf. Und wegen der starken Tradition der Waffenindustrie gibt es immer noch viele Amerikaner, die diesen recht streng verteidigen. Trotzdem, vor allem wegen der aktuellen Anstieg von unnötigen Gewalt in Schulen, gibt es eine starke Gegenbewegung für die strengeren, vernünftigen Gesetze über die Kontrolle der Kauf und Verkauf von Waffen. Aber Ben, was meinst du? Ist es echt so, dass in Singapur es sowas wie strengere Grenzen gibt und Gesetze?
1: Dem kann ich nur zustimmen. Strenge Gesetze gelten nicht nur für die Einheimischen, sondern auch für Touristen und Geschäftsleute. Die Drogenschmuggler stehen auf die Todesstrafe, während Vergewaltiger zu mehreren Jahren Haft und einer Prügelstrafe verurteilt werden. Lasst ihr aber nicht davon abschrecken. Manche Regeln nehmen wir auch nicht so ernst. Bei Rot über die Ampel zu laufen, ist uns sehr geläufig.
0: Aber Singapur ist doch auch eine der saubersten Städte der Welt, oder?
1: Genau. Und darauf sind wir riesig stolz. Vielleicht hat das etwas zu tun mit den harten Strafen. Singapur legt viel Wert auf Sauberkeit und Ordnung. Kaugummi zu kauen ist illegal. Und man darf nicht in öffentlichen Verkehrsmitteln essen. Wenn man Müll achtlos wegschmeißt, dann bekommt man eine Geldstrafe auferlegt von den Behörden. Wir guten Menschen dürfen den bösen Menschen nicht erlauben, unsere Stadt dreckig zu machen.
0: Fantastisch. Und damit kommen wir zum Schluss vom Thema Stereotypen. Wir hoffen, dass es euch gefällt hat.
1: Jetzt möchte ich euch einer der erfolgreichsten Sänger aus Singapur vorstellen, JJ Lin. JJ Lin hat laut der Forbes Magazin einen Nettowert von 30 Millionen Euro und ist besonders beliebt im chinesischen Sprachraum. Hier ist JJ Lin mit 那些年冒险的梦 oder die riskanten Träume.

0: Wunderschöne Musik aus Singapur. Und jetzt haben wir ein Stück von Mai und Magda über Feste und Feiertage.
1: Hallo, ich bin Maya. Ich komme aus Japan.
2: Ich bin Magda aus Griechenland.
1: In diesem Teil sprechen wir über
2: verschiedene Feste von der Welt.
1: Von Asien bis die USA.
2: Machen Sie sich bereit für die bekannten Feste und Feiertage.
1: Zuerst möchte ich das wichtigste Fest hier in Deutschland vorstellen. Das ist Tag der Deutschen Einheit.
3: In Deutschland wird der 3. Oktober als Tag der Deutschen Einheit gefeiert. Das ist einer der wichtigsten Tage in Deutschland, weil an diesem Tag die Bundesländer des Ostens in die Bundesrepublik Deutschland eingetreten sind.
2: Oh, vielen Dank, Linus. Diese Zeit war sehr wichtig für die Deutschen. Wir fliegen jetzt nach Asien in Singapur.
4: Am 9. August ist der Nationalfeiertag von Singapur besonders große Feier. Dieser Tag vereint alle Bürger der Stadt, eure gemeinsamen Leistungen zu gedenken, die die arme Drittweltstadt innerhalb 50 Jahren in ein Erstweltland verwandelt haben. Zahlreiche abwechslungsreiche Showanlagen erwarten wir von der National Day Parade, unter anderem Militärparaden, Flugdarbietungen und jede Menge Gesang.
1: Dankeschön. Tatsächlich habe ich einmal das gefeiert. Das symbolisiert schöne Entwicklung des modernen Singapur. Wunderbar. Nächstes Fest ist ein weltbekanntes Fest in den USA, Halloween.
0: Ja, ursprünglich, auf jeden Fall der Abend vor Allerheiligen findet jedes Jahr am 31. Oktober statt und heutzutage feiern die Leute dabei hauptsächlich makaber, Furcht und Horror. Schon vor Halloween schneiden wir Kürbislaterne sowohl mit verschiedenen lustigen, grausamen Geschichten oder Gesichtern als auch bei den Profis echt fantastischen, realistischen Designs. Es kann echt eine imposante Kunstform. Früh am Abend des 31. ziehen amerikanische Kinder schreckliche oder lustige Kostüme an und laufen die Nachbarschaft herum. Sie knopfen danach an Türen, schreien Trick or Treat und bekommen Süßigkeiten. Normalerweise tragen Erwachsene auch Kostüme bei kleineren Halloween-Partys mit Freunden. Deswegen kann dieser Feiertag einen der erotischsten Feiertage der Welt, oder mindestens der zweite erotischsten eigentlich, um genau zu sein, in den USA sein.
2: Oh John, wirklich mag ich dieses Fest. Ich habe gehört, auch in anderen Ländern feiern Halloween. Zum Beispiel wir Griechen feiern auch.
1: Wow, ich habe das nicht gewusst. Eigentlich feiern wir Japaner auch. Interessant, echt internationales Fest.
2: Oh, ich habe das nicht gewusst auch. Als nächstes spreche ich ein Fest in Großbritannien.
5: Es heißt Bonfire Night oder Guy Fawkes Nacht, das an den gescheiterten Versuch von Guy Fawkes, das englische Parlamentsgebäude in die Luft zu sprengen, gedenkt. Der war ein Katholiker, der gegen die Unterdrückung von englischen Katholiken nach der Reformation kämpfen wollte. Das Scheitern seiner Verschwörung wird immer am 5. November gefeiert. An einigen Orten in Großbritannien gibt es traditionelle Fackelzüge, wo am Ende Guy Fawkes-Puppen verbrannt werden. Aber üblich sind nur das Feuerwerk und die großen offenen Feuer im kalten November, woran ich mich noch heute sehr gut erinnere. Leider verliert die

0: Tradition ist bis heute in ganz Griechenland erhalten geblieben. Jeder, der einen Namen einen kirchlichen Heiligen hat, feiert an diesem Tag seinen Namen. Am 15. August ist der größte Namenstag der Jungfrau Maria und am Vorabend des Namenstags in Panjiri, ein Fest, statt, bei dem gratis Essen und Getränke serviert werden und traditionelle Musik mit der Gemeinde bis in die frühen Morgenstunden gestanzt wird.
1: Oh, das ist auch schön. Es gibt keines ähnliches Feiertag in Japan. Ich habe eine Frage, Magda. Was bedeutet Panigiri? Ich habe das noch nicht gefühlt.
0: Oh, Entschuldigung, Maya, gibt es keine Übersetzung auf Deutsch. Aber Panigiri ist das traditionelle Volksfest. Dieses Fest wird mit Leidenschaft in jeder Region in Griechenland gefeiert. Volkmusik, traditionelle Tänze, Souvlaki und viele Leute sind das, was wir heute mit diesen Festen verbringen.
1: Wow, das ist wirklich toll! Und gibt es einen Namenstag für meinen Namen, Maya? Ich glaube, dass mein Name ein weltbekannter Name ist.
0: Ja, es gibt Namenstag für Maya, aber tatsächlich habe ich das nicht gewusst, bis als ich gesucht habe, weil leider dein Name nicht so bekannt in Griechenland ist. Dein Name ist am 31. Mai gefeiert werden. In der Antike gab es einen Mann, er heißt Maros, das ist männlicher Name von Maya, und macht ihm diese Würde diesen Namenstag bestimmt. Und wir fahren Maros und Maya zusammen.
1: Oh, super! Ich muss an diesem Tag nach Griechenland gehen.
0: Ja, sehr gern. Wir können zusammen gehen. Nächstes Fest kommt aus Japan, in der Erwachsenwerdentag.
1: Das ist ein nationales Fest und jede Region hält eine Zeremonie. Das findet im Januar statt. An diesem Tag werden die Leute, die letztes 20 Jahre alt werden, gefeiert. Frauen ziehen Kimono und Männer ziehen Hakama oder Anzug an. Es gibt wirklich unterschiedliche Kulturen in jedem Land. In Griechenland ein Kind gilt als Erwachsener, wenn er 18 Jahre alt wird.
0: Ich habe gelesen, dass dieses Gesetz in 2021 ändert. Maya, stimmt das?
1: Ja, richtig. Letzten Monat, am 13. März, unterbreitete der Gesetzgeber einen formalen Vorschlag zur Reform des japanischen Zivilrechts. Damit so das gesetzliche Erwachsenenalter auf 18 Jahre gesenkt werden.
0: Oh, das ist aber sehr große Änderung.
1: Ja, natürlich haben schon viele Probleme mit dieser Änderung diskutiert, aber meiner Meinung nach ist diese Änderung gut. In Japan, wie in vielen anderen Ländern auch, verlassen die Schülerinnen und Schüler durchschnittlich mit 18 Jahren die normale Schule. Aber sogar nach dem Schulabschluss sind diese Leute noch nicht erwachsen. Das finde ich kompliziert. Also, nach dem Schulabschluss sind die Leute erwachsener, klingt zu einfach. Wir haben fest in 6 Ländern vorgestellt. Alles klingt sehr interessant und schön, oder?
0: Ja, sicher. Ich möchte überall hingehen.
1: Ich auch. Nun beenden wir diesen Teil für Sie der Festung der Welt.
0: Vielen Dank für eure Aufmerksamkeit.
1: Die nächsten Lieder sind japanische Lieder. Erstes ist Gunjo Biori. Auf Deutsch Ideale Tage für Ultramarine. Von der Band Tokyo Jihen. Das zweite Lied ist Seishitsu Kanbi Akigure Jojo. Auf Deutsch ein ruhiger, freundlicher, gemütlicher, verzauberter und hilfreicher Herbst von der Band Unison Square Garden.

0: Danke, Maya, für die coolen Songs. Als nächstes haben wir ein Stück über Zungenbrecher in den verschiedenen Ländern. Maya wird euch durch diesen schwierigen Bereich begleiten.
1: Liebe Hörer und Führerin, hallo, ich bin Maya. Ich komme aus Japan. In diesem Teil stellen wir Zungenbrecher in 6 Ländern vor. Eine Person stellt einen Zungenbrecher in seiner Heimatland selbst vor und eine andere Person, natürlich kommt aus anderem Land, wiederholt. Das klingt sehr schwer, aber sicher lustig, oder? Los geht's! Zuerst, John, sag mal einen amerikanischen Zungenbrecher.
2: I slit the sheet I slit, and on the slitted sheet I sit. Und das bedeutet auf Deutsch, ich schlitzte das Lacken schlitzte ich und darauf setze ich. Benjamin, willst du mal wiederholen?
3: I slit the sheet I slit, and on the slitted sheet I sit. Und ich stelle einen schweren chinesischen Zungenbrecher vor. 四是四，十是十，十四是十四，四十是四十。 Und das bedeutet auf Deutsch, 4 ist 4, 10 ist 10, 14 ist 14, 40 ist 40. Jonathan, wiederhol bitte.
2: Okay, 十是十，十是十，十是十，十是十，十是十，十是十。
3: Boah, das ist furchtbar.
2: Versucht.
1: Danach stelle ich ein Japanischen vor. 東京特許許可局局長許可拒否。 Das bedeutet, der Direktor der Tokyo Patentierbehördes lernt heute plötzlich meine Erlaubnis, damit ich den Urlaub machen kann, auf. Auf Deutsch. Hey Magda, wiederhol bitte.
4: Wirklich, Maya? Tokyo Tokyo Kyoka Kyoko Kyoku Kso Kyo Kyo Kyo Kyo Ka Kyoka Kyo Kyo Hi.
1: Gut gemacht.
4: Ich sage einen griechischen Zungenbrecher. Ο παπάς ο παχής έφαγε παχιά φακή. Γιατί παπαπαχή έφαγες παχιά φακή? Das bedeutet auf Deutsch ist der dicke Pfarrer als eine dicke Linse. Warum dicker Pfarrer dicke Linse gegessen hat? Maya, probiert bitte.
1: Ο παπάς ο παχής έφαγε παχιά φακή. Γιατί παπαπαχή έφαγες παχιά φακή. Aber das ist nicht so schwer.
0: Ich möchte einen britischen Zungenbrecher vorstellen. Es heißt Red Lorry, Yellow Lorry. Man soll es 5-mal so schnell wie möglich sagen. Es hat an sich keine große Bedeutung, nur rote Lastkraftwagen, gelbe Lastkraftwagen. Also Linus, wiederhole es bitte.
5: Red Lorry, Yellow Lorry, Red Lorry, Yellow Lorry, Red Lorry, Yellow Lorry, Red Lorry, Yellow Lorry, Red Lorry, Yellow Lorry. So, und ich möchte zum Ende noch einen sehr bekannten deutschen Zungenbrecher vorstellen. Den werde ich wahrscheinlich nicht hinbekommen, aber mal probieren. Blaukraut bleibt Blaukraut und Brautkleid bleibt Brautkleid. Oh, ich hab's geschafft. Chris, jetzt wiederhol du den mal.
0: Ah, die Rache von Linus. Blaukraut bleibt Blaukraut und Brautkleid bleibt Brautkleid. Oh, okay, das waren die Zungenbrecher. Und nun werden wir die Abmoderation machen. Also, das ist wohl der Schluss unserer internationalen Stunde hier am Radio Störfunk, leider. Natürlich müssen wir aber uns in all unseren Sprachen verabschieden. Also, goodbye.
3: 再见.
4: Adieu.
1: Sayonara.
2: Tschüss. Und take care. Dankeschön, Störfunk. Und hier ist dein letztes Lied aus meinem Bundesstaat Minnesota von der Band Hippocampus mit Buttercup. Mach's gut.

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Einen wunderschönen guten Abend. Was macht der Frosch in meinem Hals? kriegen wir auch noch hin. Genau. Hello everybody, Rock is Hi-Fiver und das von ihrem Album Overproof. Ja, hallo Leute, hier ist wieder eine neue Schizo. Und jetzt habe ich gedacht, machen wir mal ein bisschen, vor zwei Wochen war es ja ein sehr chilliger Sound, jetzt wird es ein bisschen Reggae und vor allem Dub-lastig. Oder wie auch immer man das nennen will. Und dafür habe ich Alben dabei, die heißen Pay It All Back. Pay It All Back, das steht vorne drauf, UK Recommended Retail Price, £1.49. Oder andersrum auf Deutsch, diese LP sollte nicht teurer sein als eine importierte 7-Inch-Single. Wie versteht man das dann? Das ist ganz einfach. Nochmal ein bisschen Text. Hello. This LP is almost a gift. Ein Geschenk. The idea being that you may buy one of the records it is intended to promote. Also es ist eigentlich eine Werbescheibe. Vielleicht kaufst du ja die ein oder andere von den Künstlern, die da drauf sind. Well, if not, have a laugh on us. Naja, wenn du keine kaufst, naja, dann tja, kannst du mal auf unsere Kosten lachen. Genau, und das sind, ich weiß gar nicht, wie viel rausgekommen sind, müsste ich mich ja fast nochmal informieren, aber drei davon habe ich auf jeden Fall mitgebracht für euch. In Gedenken an Jinx, da kommt vielleicht in zwei Wochen nochmal oder in vier Wochen nochmal was Spezielles, weil nächsten Monat werden es dann wirklich 30 Jahre, dass die Schizo läuft. Und habt ihr ja vielleicht schon auf dem Sendeplan gesehen oder auf der Homepage. Genau, und da habe ich gedacht, spiele ich euch doch gleich mal was davon. Und da fangen wir doch an mit den Dub Syndicate featuring Dr. Pablo. No alternative but to fight heißt dieses Stück. Auf der On You Record, On You Sound Record, Pay It All Back, Volume 2. Viel Spaß.

Ja, von dem Album Pay It All Back Volume 2 waren das jetzt drei Stücke. Dub Syndicate am Anfang featuring Dr. Pablo, No Alternative But To Fight. Ja, wer will da widersprechen, ne? Danach Bim Sherman, Run Them Away, und jetzt als letztes Prince Far Eye mit Water The Garden. Ja, ich habe ja schon erklärt, das sind Promo-LPs, die sie da rausgebracht haben, in der Hoffnung, dass man dann die Alben kauft von den entsprechenden Künstlern. Da gibt es noch ein bisschen was von diesen dreien, aber ich habe euch auch noch ein Live-Album mitgebracht, das ich von einer Formation, die ich weiß gar nicht, vor 4-5 Jahren auf dem Afrika-Karibik-Festival in Wasserdrüdingen gehört habe. Und die heißt Crowndation. Und jetzt kriegen manche Leute natürlich schon fast feuchte Augen. Die haben ja einen Wahnwitzruf. Und die singen euch hier, beziehungsweise die bringen jetzt das Stück Lion in Man, der Löwe im Mann.

Ja, das war gerade Martin Fredericks. Fredericks, das ist ein Gallier eindeutig. Mit Ennio. Und davor der Mark Stewart mit These Things Happen. Und zwar von der Paydollback Volume 3. Und das ist sogar eine Doppel-LP. Ebenfalls eine Doppel-LP waren die Groundations live, die wir am Ende des vorherigen Dreierpacks gehört haben. Und Rockers Hi-Fi mit der Overproof. Das ist auch eine Doppel-LP. Und die habe ich jetzt wieder auflegen mit Time's Up. Und das wird in zwei Teilen gespielt. Und selbstverständlich kriegt ihr die am Stück zu hören. Also hier Rockers Hi-Fi von ihrem Album Overproof, Time's Up. Teile 1 und 2.

Schizophrenia auf Radio Stiftung 97,5 Inch Schwäbisch Hall 104,8 in Crailsheim und weltweit unter www.hörfunk.de zu empfangen. Genau, und das waren gerade Groundation, If I heißt das Ding. Und das ist übrigens eine Doppel-Live-Scheibe aus dem Jahr 2019. The New Generation Live heißt das Ding. Und davor Rockers Hi-Fi mit Time's Up in zwei Teilen. Eigentlich waren es sogar drei, aber offiziell sind es nur zwei. Genau. Und jetzt habe ich euch die Pay It All Back 1 aufliegen. Und interessanterweise haben sie da auch zwischendrin mal ein paar Spoken Words. Aber ich weiß jetzt gar nicht, ob das hier damit anfängt, aber egal. Auf jeden Fall wurde das Stück Fufu von Voice of Authority im September 84 aufgenommen. Wann sind die rausgekommen? Irgendwie Anfang der 90er haben sie die, glaube ich, rausgebracht, diese Pay It All Back. Genau, aber spielt ja keine große Rolle. Voice of Authority spiele ich als erstes mit Fufu und danach kommen die Missing Brazilians mit Ace of Wands.

Diese Stimme habt ihr wahrscheinlich erkannt. Lee Scratch Perry war das. Und zwar zusammen mit Dub Syndicate. Die hatte ich ja vorhin schon mal im Programm. Wie das Mädel heißt, das damit gesprochen hat, weiß ich nicht. A Train to Doomsville heißt das Stück davor in dem Dreierpack. Die Missing Brazilians mit Ace of Wands. Und da davor The Voice of Authority mit Foo Foo. Genau. So, und jetzt gehen wir nochmal zu Rockers Hi-Fi zurück und das, was die wollen, ist frei sein. Naja, wer nicht? Und deshalb heißt das nächste Stück Free.

False Leader. Gary Clail war das. Falsche Führer haben wir ganz schön viele. Ne? Es werden immer mehr anscheinend. Ne? So sieht's aus. Alan Paley war davor mit Spirit Soul und ganz am Anfang des Dreierpacks Free von Rockers Hi-Fi. Dann haben wir jetzt zwei Runden kriege ich noch runter. Da machen wir aber direkt weiter mit der Crowdation. Die kommen übrigens aus Italien. Und 2019 haben sie ein Doppelalbum, Live-Album aufgenommen, von dem ich euch jetzt die Weeping Pirates spiele. Viel Spaß.

Ja, und irgendwie hatte ich gerade Besuch im Studio und dann habe ich ganz verpennt, dass ich ja erst ein Stückchen gespielt habe, aber dann melde ich mich jetzt nochmal. Ja, aber hier mit dem Sound von Groundation, den Weeping Pirates, ja, schon heiß, ne? Okay, noch was Heißes habe ich jetzt. The Circuit mit Loudspeaker und das ist was ganz Besonderes. Und das ist wieder auf der On You Sound, auf der ersten Payback Volume 1. Und ich habe schon gesagt, da sind ein paar krasse Dinger drauf. Auf der dritten wird es dann eher so regelmäßig, aber ich glaube, da spiele ich auch noch was. Aber so viel Zeit habe ich nicht mehr. Jetzt kommt also The Circuit mit Loudspeaker und dann schauen wir, was noch reicht, gell? Viel Spaß!

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1: Ja, gehe ich gleich drauf. Das waren jetzt noch die Hard Times von Rockers Hi-Fi. The Strange Parcels habe ich noch als letztes mit Disconnection. Ich wünsche euch, dass ihr nicht davonlauft. nicht schmilzt in dieser Hitze. Und dass ihr in zwei Wochen wieder am Start seid, wenn es wieder heißt, Mittwoch over 8 durch. Und genau, und bis dahin wünsche ich euch ganz arg viel Spaß mit unserem weiteren Programm. Lasst gut gehen. Wenn ihr wollt, dann hören wir uns wieder.

Ja, herzlich willkommen zur Sendung Gefühlsradio mit Ralf Drechsel hier beim Radio Störfunk. Und neue Ausgabe, und ich hoffe, es bereitet euch so viel Freude, wie es mir in der Vorbereitung schon Freude bereitet hat. Was steht euch heute bevor? Wir tanzen auf den Gefühlsebenen zwischen 1966 und 2022. Genau, fast bis in die Gegenwart kommen wir mit der Musik. Und was ihr da im Hintergrund hört, Smooth Operator, ursprünglich in den 80ern entstanden. Ja, smooth, heute geht's wirklich smooth, aber auf und ab in die Gefühlsreihen.

Ja, Musik kann sehr viel positive Wirkung entfalten. Stressabbau zum Beispiel. Und die Produktion von Stresshormonen wird verringert. Stimmungsverbesserung, Glückshormone ausgeschüttet, Dopamin freigesetzt. Sogar Schmerzlinderung. Lieder können einen in eine andere Welt entführen, dass der Schmerz nicht mehr diese Wahrnehmung, die Wahrnehmung vom Schmerz herabgesetzt wird. Man kann auch die kognitive Leistung fördern und so weiter. Natürlich die soziale Bindung. Das Gefühlsradio versucht, alle möglichen Facetten aufzuzeigen. Und auch natürlich inhaltlich wird über die Gefühle berichtet.

0: die musikalische Seite der Sehnsucht von Garbage. Wunderbares Stück. Wir gehen ins Jahr 2014 zu La Brassbanda. Dieser Titel wurde neu interpretiert von der ursprünglichen Fassung von 1986.
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sehr gemütvoll von La Brass Banda aus dem kleinen Ort Übersee am Chiemsee. Ja, 1984 veröffentlichte die Gruppe U2 ein Lied als Hommage an Martin Luther King, der Titel Pride in the Name of Love.

Ja, die Stimmung, nachdem Martin Luther King erschossen wurde, hat viel ausgelöst. Zum Beispiel dieses Lied hier ist daraus entstanden. Gern gesehener Gast hier in dem Gefühlsradio vom Radio Störfunk ist die Gruppe Ahnenmaik Ganterreit.

kleines geniales Lied von Annemai Kantereit mit seiner charakteristischen Stimme. Das war das modernste Lied eben von 2022. Und jetzt kommt das älteste Lied von heute, von dieser Sendung. Loving Spoonful aus dem Jahr 1966.

Ja, Daydream. Ich denke da an die Spinnen hier bei unserem Fenster. Unser Fenster ist offen hier zum Hof, hier im Studio 2. Und da sehe ich die Spinnweben, da träumen die Spinnen vom nächsten Fang. Wie ging es den Leuten 2007 in England?

Justin Timberlake und Nelly Furtado haben auf dieser Gefühlsebene herumprobiert, damals 2007. 1976 war das Jahr von Stevie Wonder mit seiner Doppel-LP Songs in the Key of Life.

Ja, ihr seid beim Gefühlsradio vom Radio Störfunk. Läuft immer am Freitag um 10 Uhr bis um 11 Uhr und am Donnerstagnachmittag um 14 Uhr und immer in der Mediathek zu finden unter www.störfunk.de. Auf den Mediathek-Button drücken, runterscrollen auf den Freitag, querklicken, bis die Sendung auftaucht. 2003, England, Manchester, die Gruppe The Duty Column, Requiem for Mother.

mit Musik kann man auch Trauer verarbeiten. Ich denke mal, das ist ein richtig inspiriertes Lied. Ja, welches Lied kann man schreiben, komponieren, wenn es um Engel geht? Mike Oldfield hat es 2014 probiert.

Mike Oldfield, 2014, hat's probiert, wie man über Engel singt. Um die gleiche Zeit etwa, ein bisschen früher in Europa, Kati Melua. Da geht's aber um Moonshine.

Ja, die Stimmung unter dem Mondschein um Mitternacht tanzen, sicher großartig. Es gibt ja sehr viele Reggae-Songs, wo es um Religiosität geht. Eines der schönsten Lieder, denke ich, ist von der Gruppe Third World 1978.

Gruppe Third World aus Jamaika. 1978, so hat es damals geklungen. Ja, 1492, Columbus war auf dem Weg nach Indien.

dem Begriff Vangelis versteckt sich keine Gruppe, sondern ein einzelner Grieche, der Komponist dieses Liedes, war auch unterwegs in der Gruppe Aphrodite's Child zum Beispiel, hat viele Filmmusiken komponiert. Vangelis. Wenn wir an Licht denken, dann denken wir nicht daran, dass Licht sich wahnsinnig schnell bewegt. Wir können es einfach auch nicht verfolgen, wir können es nur berechnen und besingen, so wie J.J. Cale, Traveling Light.

Ja, mit unseren Gefühlen waren wir gerade im Jahr 1976 mit J.J. Cale, Traveling Light. Und ihr seid immer noch beim Gefühlsradio. Wir nähern uns aber dem Ende unserer vielen Gefühle, die wir heute mit den Liedern gehabt haben, und gehen nach Amsterdam.

Hier die Amsterdam Klezmer Band mit Chantel. Und was wollte ich zum Schluss sagen? Ja, was haben Pink Floyd mit den Bee Gees zu tun? Das hier.

Ja, das wird meine Wünsche auch hier. Staying Alive, oder besser gesagt auf Deutsch vielleicht so übersetzt. Bleibt lebendig und bleibt bei euren Gefühlen. Schaut sie an, was machen sie mit euch oder was machen sie mit mir. Auf jeden Fall, mir hat es sehr Freude gemacht, hier diesen ganzen Lieder euch vorzustellen. Wir hören uns wieder am Donnerstag um 14 Uhr oder am Freitag um 10 Uhr.

Ja, Ralf Drexler war am Mikrofon und in der Musikauswahl. Wenn es euch gefallen hat, kleiner Gruß ans Studio, wird an mich weitergeleitet. Und Wünsche, vielleicht auch Anregungen, immer willkommen.

Der musikalische Vorhang öffnet sich wieder auch im neuen Jahr 2025. Die Sendung Ohrenschmaus vom Radio Störfunk mit Ralf Drechsel. Am Freitag um 11 Uhr bin ich dabei oder am Sonntag um 11 Uhr oder immer in der Mediathek. Erkläre ich nachher nochmal, wie man da gut reinkommt und wie man das findet, was hier gespielt wird. Ja, eine Stunde haben wir vor uns. Die Perlen der Weltmusik habe ich für euch zusammengesucht. Zuerst heute in Istanbul. Die Gruppe heißt Café Aman Istanbul und ja, erinnert an die Zeiten des Serembetiko. Und das erste Lied heißt Gülbahar.

Zauberhafte Musik von der Gruppe Café Ammermann, Istanbul, Gülbahar, eines ihrer bekanntesten Lieder. Eins habe ich noch für euch, diese Art von Musik aus dem Rimbetiko geboren.

Ungewohnte Klänge im Äther können ja nur vom Radio Störfunk kommen, denn da gibt es viele ungewohnte Lieder. Und hier in der Sendung Ohrenschmaus ist das heute Café Amman, Istanbul. Und wenn wir schon in der Gegend dort sind, gehen wir natürlich nach Griechenland. Und in Griechenland hat Dionysios Savopoulos am 3. Dezember 2024, glaube ich, hat er seinen 80. Geburtstag gefeiert, also erst vor kurzem. Und zu dessen Ehren spielen wir ja ein Lied, Dionysios Savopoulos. Ja, wenn man so alt ist, hat man schon einiges erlebt. Zum Beispiel hat in Griechenland zwischen 1967 und 1974 eine Militärjunta, eine Diktatur geherrscht. Und weil er sich politisch auch in seinen Liedern nicht zurückhält, hat er dort eine Gefängnisstrafe verbüßen müssen und wurde, ich so viel es hier steht, geschlagen, vielleicht auch gefoltert. Wir wissen es nicht. Heute kann er seine Meinung frei sagen. Dionysios Savopoulos.

Ja, wir sind in Griechenland mit der Sendung Wunschmaus. Perlen der Weltmusik aus Griechenland zusammengesammelt. Und das ist Eleftheria Arvanitaki.

Tolle Musik live mit Eleftheria Arvanitaki und eine griechische Band gibt's in, wahrscheinlich mindestens eine, aber die mir am bekanntesten Gruppe in Berlin heißt Anonymi. Und wer das Glück hatte, sie am 1.12.2024 live zu hören im Zickzack-Club, ja, der hat Glück gehabt, aber wir haben sie hier dabei heute. Paparuna.

So hört sich die Band Anonymi an aus Berlin. Und ein Lied habe ich noch aus dem griechischen Musikkreis. Das kommt von Ross Daly. Ross Daly, wer den Namen vielleicht schon mal gehört hat. Irischer Musiker, der lange in Kreta gelebt hat und dort die Gruppe Anonymi gegründet hat. Und hier aus einer Veröffentlichung von 2005. Ross Daly mit seiner Gruppe Labyrinth.

Kirsten Rostali. Ja, in Irland geboren und sein Schicksal hat ihn nach Kreta geführt. Dort wurde er Meister der kretischen Lyra und das hat man hier auch gehört, das Instrument zusammen mit der Geige, unglaublich tief fühlend. Ja, das war's. Wir kommen jetzt zu einer Sängerin, Musikerin. Ja, da hört man es im Hintergrund. Paulina Bystyga aus Polen. Sie hat ihre Version hier des Aidejano. Ich würde fast sagen, so etwas wie ein Balkan-Hit. Aidejano mit Paulina.

Es gibt Lieder, die sind so genial, dass sich viele Gruppen dran versuchen. Und ich denke auch hier erfolgreich. Paulina Büschtüger mit Aida Jano. Jetzt haben wir Halbzeit hier bei der Sendung Ohrenschmaus und Radio Störfunk. Läuft Freitag 11 Uhr, Sonntag 11 Uhr und immer in der Mediathek. Ihr geht auf www.störfunk.de, STHOER, Funk geschrieben. Drückt auf den Mediathek-Button, scrollt runter auf den Freitag, dann seht ihr kleine Pfeile in der Mitte. Die drückt ihr dann beim Freitag und dann geht's quer und die Sendung Ohrenschmaus taucht auf. Zweimal klicken, dann läuft der Player und zum Beispiel könntet ihr dann hören die Gruppe Balkalar aus Zagreb, Kroatien.

Balkana aus Kroatien. Ja, wir bleiben für ein Lied noch im Balkan-Sound. Das ist die Gruppe Gianni

Nee, die Gruppe Johnny aus der Schweiz. Habe ich schon lange nichts mehr von ihr gehört. Ich glaube, sie haben sich wohl aufgelöst, nachdem zwei ihrer Mitglieder gestorben waren. Lisa von Johnny. Jetzt gehen wir zu einer Gruppe aus Schweden, die es auch nicht mehr gibt. Sie hat auch ihre Zeit gehabt, ihre Höhepunkte, hat sich 2010 aufgelöst. Die Gruppe Rana Rim aus Schweden.

So hört sich Musik aus Schweden an mit der Gruppe Ranarim. Wir gehen mal kurz nach Deutschland, um ein witziges Lied anzuhören von der Gruppe Triskelion. Triskelion wird im Internet beschrieben als Mittelalter-Weltfolk-Band. Na gut, sie spielen ganz verschiedene Dinge und das lässt sich vielleicht unter diesem Begriff zusammenordnen. Und ihr seid immer noch beim Radio Störfunk und der Sendung Ohrenschmaus. Perlen der Weltmusik zusammengesammelt, eben auch die Gruppe Triskelion.

Triskelion ist die Gruppe, ein Zwergenlied. Ja, ich fand es witzig von dem Aufbau und dem Rhythmus. Ja, Triskelion, wir gehen nach Irland mit Cara Dillon, More Love Marriage.

Cara Dillon, Moorlock Lady, no, Mary, sorry. Geniale Musik hören wir jetzt aus Dänemark, nämlich Floating Sofa Quartet.

Kupferquartett aus Dänemark. Und wir kommen zum Ende der Sendung. Ich verabschiede mich mit der Gruppe Pulup aus Finnland. Ralf Drechsel war am Mikrofon hier in der Sendung Ohrenschmaus, Perlen der Weltmusik. Wir hören uns nächsten Freitag, Sonntag oder ihr könnt mich immer in der Mediathek hören, wie vorhin beschrieben, www.störfunk.de gehen, Mediathek-Button drücken, runterscrollen auf den Freitag, querklicken, bis die Sendung auftaucht. Okay, bis dann, Pulup hier aus Finnland.

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2: Mit Pocoing Choing. Rund 49.000 Migranten sind nach spanischen Angaben in 24 Stunden nach Ceuta gelangt. NRW-Innenminister Reul fordert nach dem CSD-Anschlag einen realistischen Blick auf die Sicherheitslage. Und in Australien kehrt ein Buch nach 150-jähriger Verspätung in die Bücherei zurück. Rund 49.000, so viele Migranten sind nach Angaben des spanischen Innenministeriums innerhalb von 24 Stunden in die Exklave Ceuta in Nordafrika gelangt. Demnach kamen die meisten schwimmend über das Meer. Dabei sollen mindestens 18 Menschen ums Leben gekommen sein. Der Regionalpräsident von Ceuta Vivas sprach von einem humanitären und sozialen Notstand. Die spanische Regierung schickte Soldaten, um den Grenzbeamten in Ceuta zu helfen. Auch die EU-Kommission bot Unterstützung an. Katrin Schmidt.
3: Die EU sei bereit, Spanien verstärkt zu unterstützen, um die Lage unter Kontrolle zu bringen, schreibt EU-Kommissar Brunner auf der Plattform X. Vor allem auch mit Hilfe der EU-Grenzschutzagentur Frontex. Außerdem stehe Brüssel mit allen zuständigen Behörden in engem Kontakt, auch mit den Verantwortlichen auf marokkanischer Seite. Denn der Schutz der EU-Außengrenzen sei nun mal ein wesentlicher Bestandteil der Bemühungen zur Bekämpfung der illegalen Migration und damit Teil der EU-Migrationsreform, die vor rund 6 Wochen in Kraft getreten ist.
2: Aus Deutschland sind in den ersten 6 Monaten weniger Menschen abgeschoben worden als im Vorjahreszeitraum. Laut Bundesinnenministerium waren es rund 9.700. Mehr als 11.800 Menschen wurden nach früheren Angaben im ersten Halbjahr 2025 abgeschoben. In dieser Woche hatte Bundesinnenminister Dobrindt von der CSU wieder betont, eine, so wörtlich, Migrationswende mit Kontrolle, Kurs und klarer Kante durchzuführen. Dagegen bezeichnete der AfD-Abgeordnete Holm Abschiebeoffensiven als Rohrkrepierer. Die Sicherheitslage realistisch und ehrlich betrachten. Dazu aufgerufen hat Nordrhein-Westfalens Innenminister Reul nach dem Anschlag beim CSD in Berlin. Nach Ansicht des CDU-Politikers sind Fußfesseln, Betretungsverbote oder das Abhören von Telefonen Instrumente, um Gefährder im Blick zu haben. Reul schloss im Deutschlandfunk auch Abschiebungen nicht aus.
4: Also Menschen, die Straftaten begehen, das ja relativ einfach abschieben. Menschen, die als Gefährder eingestuft sind, da muss man sich jeden Fall anschauen. Aber wenn einer wirklich so gefährlich für unsere Gesellschaft ist, finde ich, muss man nachdenken, ob man da auch nicht einen Weg findet zu sagen, dann geh doch dahin, wo du deinen Krieg führen willst.
2: Nordrhein-Westfalens Innenminister Herbert Reul, CDU. Juristen, Bürgerrechtsorganisationen und Kriminologen sehen allerdings rechtliche und praktische Probleme. Die Leipziger Gedenkstätte Museum in der Runde Ecke hat ihren langjährigen Leiter Tobias Hollitzer entlassen. Dagegen will der 60-Jährige klagen. Nach Angaben der Leipziger Volkszeitung sieht sich der DDR-Bürgerrechtler als Opfer einer Kampagne. Hollitzer stand immer wieder in der Kritik wegen seines Führungsstils und der inhaltlichen Ausrichtung des Hauses, das die Verbrechen der DDR-Staatssicherheit dokumentiert. Unser Korrespondent für Sachsen, Alexander Moritz.
5: Es ging vor allen Dingen um die Dauerausstellung Stasi, Macht und Banalität. Die sieht größtenteils noch so aus, wie sie die Stasi-Besetzer kurz nach der Besetzung 1989 gestaltet haben. Und vor allen Dingen ging es dann am Ende auch ums Geld. Die Experten und Geldgeber externe, zum Beispiel die Stadt, das Land, haben gefordert, dass an der Ausstellung etwas verändert wird. Hollitzer war da ziemlich beratungsresistent. Das Stadtmagazin hier in Leipzig, der Kreuzer, nennt ihn etwas frech den Revolutionswächter, und das ist beileibe kein Lob.
2: Der Trägerverein arbeitet nach eigenen Angaben jetzt an einem Konzept für eine neue Dauerausstellung. Es hätte längst zurück sein müssen in einer australischen Bibliothek. Aber erst jetzt hat das Buch The Antiquities of Athens den Weg zurückgefunden, nach geschätzt 150 Jahren. Es wurde nach Angaben der Leiterin der Bücherei in der Ostküstenstadt Kiama vergangene Woche abgegeben. Ein Mann hatte das Buch in der Auflage von 1858 bei Renovierungsarbeiten in seinem Haus gefunden. Es befand sich in einer Teekiste in einem zugemauerten Kamin. Wer es ausgeliehen hatte, lässt sich nicht mehr ermitteln, weil das Register aus den 1870er Jahren nicht mehr existiert. Ausgeliehen soll das alte Buch nicht mehr. Stattdessen soll es in der Sammlung zur örtlichen Geschichte ausgestellt werden.
1: Das Wetter.
2: Im Nordwesten und Südwesten kann es Schauer und starke Gewitter geben. Sonst bleibt es teils wolkig, vor allem im Osten und Südosten längere Zeit sonnig. Am Nachmittag ziehen im Südosten Gewitter auf mit Unwettergefahr. Die Höchstwerte liegen im Nordwesten und Norden bei 21 bis 28 Grad, sonst bei 29 bis 39. Am wärmsten wird es im Südosten. Dort wird vor extremer Wärmebelastung gewarnt. Bitte beachten Sie die Empfehlungen für Hitzetage, unter anderem vom Deutschen Wetterdienst.
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1: Wenn ihr die letzten Tage schon fleißig den Störmelder hier auf Radio Störfunk gehört habt, wisst ihr wahrscheinlich, was unser heutiges Oberthema in der Sendung ist. Denn diese Woche war KI-Themenwoche. Lisa und ich, Rosa, haben über KI-Songs, über KI-Bilder und Deepfakes und über KI im Alltag, vielleicht auch in der Zukunft, gesprochen. Heute soll es auch nochmal um KI gehen, aber nicht wir werden darüber sprechen, sondern Martin Weiß, unser heutiger Studiogast. Man konnte seine Ausstellung »Hat KI ein Gesicht?« bis vor 2 Wochen hier in Schwäbisch Hall entdecken, weshalb er heute mit uns über KI spricht. Erstmal herzlich willkommen an dich.
2: Ja, hallo, schön, dass ich da sein darf.
1: Ihr erfahrt heute ganz schön viel zu Martins Ausstellung, aber natürlich auch zu seinem Beruf. Und wir wollen dann noch etwas genauer über KI, aber auch über Kunst sprechen. Bevor wir damit loslegen, gibt's aber erstmal Musik.

0: Ihr hörtet den Störmelder und habt hier gerade schon einen ersten Musikwunsch von unserem heutigen Gast gehört. Das Lied war von Pink Floyd und unser heutiger Gast, das ist Martin Weiß. Er ist Künstler und auch Moderator und vor allem hat er hier in Schwäbisch Hall kürzlich eine Ausstellung gehabt. Die hat den Namen getragen, Hat KI ein Gesicht? Sie war im Artkontor am Markt 5 hier in Schwäbisch Hall zu sehen. Angefangen am 25. März bis zum 18. Juli. Heute wollen wir jetzt im Zuge unserer KI-Woche über genau diese Ausstellung sprechen und natürlich auch über ihr Thema. Aber Martin, vielleicht nimmst du uns zunächst mal gedanklich in die Ausstellung mit. Die ist jetzt zwar schon beendet und die einen oder anderen haben sie vielleicht schon gesehen, viele aber auch nicht. Wie kann man sich die denn vorstellen?
1: Ja, vielen Dank. Die Frage mit KI, die sich für mich am Anfang gestellt hat, ist ja, dass wir im Rechner ganz, ganz selbstverständlich mit den Bots arbeiten und irgendwann stelle sich mir die Frage, ist es ein Sie oder ein Er oder ein Es, mit dem ich da kommuniziere? Ich habe da, vom Prinzip her ist es eine Maschine, aber es ist doch keine Maschine, weil sie kann wesentlich mehr als eine Maschine tun kann, sondern ein Hybrid aus Mensch und Maschine, wo wir dann bei Kraftwerk wären. Mit der Musik, aber deswegen der Titel Hat KI ein Gesicht, also mit was reden wir da eigentlich, was da uns gegenüber ist. Und ich habe dafür ganz bewusst keine KI verwendet, um die Motive zu generieren, sondern eine ganz, ganz alte Technik, Radierung, 500 Jahre alt, die damals vor 500 Jahren auch eine technische Innovation in die Welt gesetzt hat, nämlich das erste Mal, dass Bilder, Zeichnungen vervielfältigt werden konnten. Vorher waren das alles handgemalte Exemplare in den alten Bibeln und durch die Radierung konnten erstmals mit dem Buchdruck dann Zeichnungen veröffentlicht werden. Und das war so für mich der Punkt zu sagen, okay, ganz alte Technik, ich muss diese massive Beschleunigung unserer Zeit anhalten über eine ganz alte Technik. Und so kam es dann zu den Radierungen in den Ausstellungen.
0: Die Werke waren dann da ausgestellt. Kannst du uns vielleicht einen Einblick geben, wie wir uns das vorstellen müssen? Wie sahen die so aus? Wie viele waren ausgestellt?
1: Oh, ich habe sie nicht gezählt. Es sind drei, die Ausstellung waren drei Werkgruppen im Grunde genommen. Zum einen mal die Radierung mit den für mich zentralen Begriffen Vertrauen, Wahrheit, Zweifel und Bias, also diese Frage, wem kann ich trauen, was ist für mich wahr, was ist für mich nicht wahr und warum glaube ich meinem Onkel Heinz nicht, aber warum glaube ich der Maschine, also solche zentralen Fragen. Was ist Vertrauen jetzt im Zeitalter der künstlichen Intelligenz? Eigentlich kann man niemand mehr vertrauen, aber trotzdem muss ich ja irgendwie in dieser Welt bestehen, muss interagieren mit meinen Mitmenschen, mit meiner Umgebung. Das war so der eine Teil, um einfach in ein Gespräch zu kommen mit den Ausstellern. Ich habe dazu Texte gemacht zu diesen Fragen, was ist Wahrheit für dich, was ist Vertrauen, was sind Zweifel, was ist Wahrnehmungsverzerrung, was ist der Bias, um so wirklich in ein Gespräch zu kommen. Der zweite Teil waren Fotokollagen. Ich arbeite seit langem einfach mit überlagerten Fotografien, um eine Überforderung zu simulieren. Also wenn ich bei ChatGPT oder Claude was eingebe, habe ich nach 5 Sekunden ein Ergebnis und ich bin gar nicht so schnell, das zu denken. Da kommt irgendwas und ich kann es eigentlich gar nicht erfassen, was da kommt, weil ich bin nicht so schnell. Und diese Überforderung in der Wahrnehmung habe ich mit diesen Fotokollagen gemacht. Das waren 5 Fotokollagen, wo Natur, Technik, visuelle Zeichen, Erkennbares, nicht Erkennbares einfach übereinander liegt und man keinen Fixpunkt hat, um sich zu orientieren. Man steht davor und ist erstmal überfordert. Und das sollte das nicht einfach simulieren, sondern das sollte es erfahrbar machen. Also so, dass man davor steht und sagt, genau das Gefühl kenne ich, so geht es mir, wenn ich dann vorm Rechner sitze. Und die dritte Station war dann wirklich, diesmal wirklich KI, wo ein Rechner mit einem Prompt, den ich habe schreiben lassen, wo man auch mit 3 Begriffe eingibt, also Flasche, Berg und Auto. Und die KI errechnet dann eine Radierung draus, also eine Grafik in Schwarz-Weiß. Die ist auf dem Bildschirm, die ist nicht auf einem schönen, schweren Papier, das ist keine Originalradierung, aber es ist vom Motiv her eine Radierung. Das waren die drei Elemente.
0: Und du hast dich auch ganz bewusst dazu entschieden, KI eben jetzt für deine Kunst und für die Radierung jetzt nicht zu benutzen. Ich meine, außer jetzt beim dritten Teil. Warum?
1: Weil ich selber erstmal einen Umgang damit suche, mit dem Thema. Die KI-Arbeiten, die ich bisher sehe, sind eher technisch. Und die Kolleginnen und Kollegen aus der Kunst benutzen das wie einen Pinsel. Also KI quasi als Pinsel und damit die KI erzeugt dann Kunst. Und das wird sicher ein Teil der Kunst sein in den nächsten Jahren. Aber ich habe gemerkt, dass ich da noch nicht bin und dass mir auch was anderes wichtig ist. Es geht mir nicht darum, die Technik, die möglich ist, einfach abzubilden, sondern darum, eine Reflexionsfläche zu bieten für das Thema künstliche Intelligenz, weil es wird uns überrollen und es ist die größte Revolution, vermutlich seit Erfindung des Buchdrucks und wir diskutieren über Benzinpreis, also da bin ich ein bisschen sprachlos, weil da kommt was Riesiges auf uns zu und wir sind nicht bereit dafür.
0: Und dafür unter anderem hast du ja wahrscheinlich auch die Ausstellung gemacht, eben um über dieses Thema zu sprechen, um es in den Vordergrund zu machen. Kannst du uns noch ein bisschen in den Entstehungsprozess der Ausstellung mitmachen? Also die ist ja auch in Zusammenarbeit mit dem Kulturbüro in Schwäbisch Hall entstanden. Wie war der Ablauf da so?
1: Ja, ich bin ja im Oktober quasi ins Sabbatical gegangen, so vor meinem Ruhestand, das letzte freie Jahr, und hatte Zeit und hatte diese Idee, hat KI ein Gesicht, der Titel war relativ klar, schnell klar, und dann gab es eine erste Skizze, das war einfach in meinem Notizbuch einfach eine erste Skizze, wie sowas funktionieren könnte, Fotokollagen unter vorhängig Radierungen ab. Und das war relativ schnell klar und das hat sich dann so im Lauf des Oktobers mehr oder weniger herauskristallisiert und hat sich dann geformt. Und ich bin sehr, sehr dankbar, dass ich jetzt freie Zeit habe, um da in Ruhe das entwickeln zu können. Das war früher neben der Arbeit eigentlich nicht möglich.
0: Am 25. März konnte dann die Ausstellung eröffnen. Wie groß war denn das Interesse von den Menschen an der Ausstellung und welche Rückmeldungen hast du auch bekommen?
1: Rückmeldungen habe ich hauptsächlich bekommen zum Thema, da haben wir noch nicht drüber nachgedacht. Also das, was ich vorhin gesagt habe, das Thema ist bei vielen noch nicht angekommen und KI ist verbaut in unseren Navis, in unseren Handys, im Rasenroboter. Und da merkt man es nicht, dass da was Intelligentes oder Pseudo-Intelligentes drinsteckt, aber so die Wucht und die Geschwindigkeit, mit der die technischen Entwicklungen kommen, das war vielen nicht so bewusst. Und das war im Grunde genommen der Haupttenor, sich mit dem Thema nochmal näher zu beschäftigen und auch die Auswirkungen, die es aufs eigene Leben haben wird.
0: Das hast du gemacht eben unter der Frage, hat KI ein Gesicht? Welche Message möchtest du damit rüberbringen und hat sie nun eins oder nicht?
1: Naja gut, das ist im Auge des Betrachters und der Betrachterin. Ich glaube, da muss jeder und jede seine eigene oder ihre eigene Antwort darauf finden. Und es gibt einen sehr schlauen Philosophen, den ich am Wochenende gehört habe, Tobias Rees, der gesagt hat, KI ist so ein Zwischending, also ist kein Mensch, ist aber auch keine Maschine. Also Maschinen, wie wir sie früher kennen, die einfach menschliche Arbeit ersetzen, das ist es nicht mehr. Da ist was, was halblebendig ist oder einfach so eine Art von Intelligenz hat, die wir so noch nicht kennen.
0: Oh, ja. Wir wollen auf jeden Fall gleich noch mehr über das Thema KI sprechen. Da kommen, denke ich, auch noch die ein oder anderen Themen auf. Jetzt gleich erfahren wir aber noch ein bisschen mehr zu dir. Und das tun wir natürlich auch über die Musikwünsche, die du uns hier gegeben hast. Und ich würde sagen, wir hören jetzt das Stück von Jimi Hendrix.

0: Ihr hört hier auf Radio Störfunk den Störmelder und wenn ihr den Störmelder kennt, dann könnt ihr euch das vielleicht überraschen, denn so eine Musik haben wir ja selten gespielt, aber das hat auch einen guten Grund, denn wir haben einen Gast, nämlich Martin Weiß und du hast die Musik heute rausgesucht und bevor ich dich jetzt genauer zu dir als Person befrage, kannst du uns vielleicht erstmal kurz erklären, was es mit dem Stück auf sich hatte?
1: Ja, sehr gerne. Ich glaube, es erklärt sich nicht von selber, vor allen Dingen, es ist ja von Woodstock 1969 und war im Vietnamkrieg. Das, was mich an Hendrix fasziniert hat oder auch bei den frühen Pink Floyd, war dieses Thema Regelbruch. Also wie kommt Neues in die Welt und KI bringt gerade ganz viel Neues in die Welt, aber nicht über Regelbruch, sondern über Verlängerung der Vergangenheit. Also KI kann kein Regelbruch. Ich habe sie gefragt. Sie kann es nicht. Und das ist logisch. Sie berechnet Statistik und Wahrscheinlichkeit und da ist kein Regelbruch vorgesehen. Und ich habe ein bisschen Angst einfach vor einer Zukunft, die nur die Verlängerung der Vergangenheit ist.
0: Ja. Klingt sehr, sehr tiefgründig auf jeden Fall. Und das passt ja aber dann ganz gut, dass wir so ältere Musik spielen können zu einem Thema, was ja doch so modern ist, mit dem du dich ja in deiner Ausstellung, von der wir gerade schon erfahren haben, auch auseinandergesetzt hast, auf eine künstlerische Art und Weise, denn du bist Künstler. Aber wir haben auch erfahren, du hattest jetzt vor allem seit deinem Sabbatical mehr Zeit dafür. Wie viel Raum nimmt Kunst denn jetzt gerade im Moment in deinem Leben ein?
1: Es sind Phasen, also das ist auch, war früher schon so, ich habe mit 27 Kunst studiert, also relativ spät erst und hatte einfach Phasen, wo Kreativität da war, wo Projekte da waren und Phasen, wo der Boden eher brach lag, sagen wir es mal ganz poetisch und das hat mir aber gut getan, weil dann konnte was Neues entstehen und war Platz auch zum Reifen. Kunst ist für mich eher, also es ist nicht nur, dass ich jetzt ins Atelier gehe und da arbeite, sondern eher eine Einstellungssache. Also die Frage, wie bekomme ich Neues in die Welt und wie bin ich verantwortlich für das, was da gerade passiert. Wenn ich künstlerisch tätig bin, muss ich als Metapher einfach, muss ich eine Leinwand kaufen, muss einen Pinsel kaufen, muss Farben kaufen. Also ich muss investieren. Ich investiere Zeit, ich investiere Geld und habe dann ein Ergebnis, was einen Unterschied macht im besten Falle. Und das ist für mich eher Kunst, dass ich einfach schaue, wo braucht es denn gerade was?
0: Und was ich sehr, sehr besonders finde, ist, dass du ja nicht hauptberuflich als Künstler tätig warst, sondern noch in anderen Berufen gearbeitet hast. Wie hat das denn dich dem Beruf Künstler trotzdem so beeinflusst, weil du ja dann beides hattest sozusagen?
1: Ja. Also für einen richtigen, in Anführungszeichen, Künstler ist das schon eine Demütigung, dass er einfach mit seiner Arbeit kein Geld verdienen kann. Es war aber bei mir so, dass im dritten Semester mein Sohn auf die Welt kam und damit war es das dann mit der freien Kunst. Und das im Nachhinein war das alles gut, war es jetzt, hat alles gepasst, weil es einfach diesen Fokus von ich mache Kunst im Atelier und beliefere dann die Galerien und die Museen und hänge dann bei den Reichen und Schönen im Wohnzimmer, das war nicht mein Weg. Und über das Geld woanders verdienen, hatte ich eine Freiheit, die Dinge zu machen, die ich machen konnte. Also ich hatte so ein bisschen Angst davor, vom Markt gefressen zu werden auch. Das ist nie passiert, aber es macht es nicht besser, wenn ich als Künstler dann produzieren muss, weil dann kann ich auch mein Geld anders verdienen. Dann habe ich nur diese Mäntelchen Kunst, aber unter anderen Vorzeichen.
0: Und ich habe auf deiner Homepage aber auch gelesen, dass du nicht nur Künstler bist, sondern auch moderierst und Moderator bist. Was würdest du sagen, ist der Reiz daran? Weil es geht ja schon in eine andere Richtung.
1: Das geht total in eine andere Richtung. Ich bin wahnsinnig neugierig auf Menschen. Und die Moderation verschafft dir die Möglichkeit, Menschen kennenzulernen, die nicht in deinem Bekanntenkreis sind, die nicht in deinem Umfeld sind. Und in der Vorbereitung lernst du auch ganz viel. Das hat für mich den Reiz ausgemacht.
0: Und würdest du trotzdem so eine Brücke finden können zwischen Moderation und Kunst, was dann beides in deinem Leben so stattgefunden hat? Also passt das trotzdem irgendwie zusammen?
1: Boah. weiß ich jetzt nicht, Telefonjoker.
0: Okay, wir setzen die Frage aus. Eine letzte habe ich aber noch, ja, weil Kunst hat sich ja in den vergangenen Jahren ja immer weiterentwickelt. Hast du das bei dir in deinen Werken dann auch festgestellt, dass es da so einen Wandel gab und du irgendwie vielleicht auch Druck verspürt hast, andere Kunst zu machen?
1: Nee, weil Kunst für mich immer das war, das was in mir ist, dass ich das nach außen trage. Ich habe mich nie nach dem Markt orientiert und deswegen war ich vielleicht auch nicht erfolgreich. Aber das war für mich nie ein Thema. Ich habe immer das gemacht, was ich konnte. Da bin ich vielleicht auch Autist, aber ich kann nur das machen, was in mir ist. Mehr geht nicht.
0: Und wir möchten deshalb auch mit dir dann noch mehr über Kunst sprechen, gleich nach der Musik, aber auch mehr über KI. Das passt ja super zu unserer Themenwoche. Aber jetzt hören wir nochmal ein kurzes Stück und das ist auch ein Musikwunsch von dir. Welcher ist es denn?
1: Es ist von Alban Berg, von den 7 frühen Liedern, ein Jahr. Nein! Das ist Fehlfarben.

0: Ihr hört Radio Störfunk mit dem Mittagsmagazin Störmelder. Am Mikro sind hier Rosa und Lisa und heute auch Martin Weiß, unser heutiger Gast. Er ist Künstler, wir haben eben auch schon ein bisschen mehr zu ihm und seiner Kunst erfahren. Und das Ganze bettet sich ein in unsere KI-Themenwoche hier im Störmelder. In Schwäbisch Hall gab es nämlich die Ausstellung »Hat KI ein Gesicht zu sehen?« Über die haben wir auch ganz am Anfang schon gesprochen. Jetzt wollen wir noch ein bisschen konkreter aufs KI-Thema eingehen. Du hast eben auch schon gesagt, KI ist eigentlich nicht mehr wegzudenken. Nutzt du denn die KI selbst aktiv in deinem Alltag? Und wenn ja, wo, wie?
1: Ja, klar nutze ich KI. Ich nutze es hauptsächlich im Bereich Konzeption und Texte. Also ich schreibe meine Texte und ich habe früher meine Texte meiner Frau zur Korrektur gegeben. Die hat immer gesagt, man versteht dich nicht, du bist zu schnell, und hat mich korrigiert, und das hat mir nicht immer Freude bereitet. Und ich gebe die Texte jetzt, meine fertigen Texte gebe ich in die KI und lasse sie quasi überarbeiten, und die sind besser. Die sind wirklich besser dadurch. Und Konzeption für neue Projekte, das sind Sparringspartner für mich. Also wenn ich nachts um 12 noch eine Idee habe und weiß nicht, funktioniert es nicht, was ist so ein erster Testlauf, ein erster Testballon, dafür nutze ich KI.
0: Und für viele ist KI aber ja auch sehr abstrakt und auch wenig greifbar, für mich persönlich auch. Wenn du jetzt auch mit KI so arbeitest, was ist denn dann deine Vorstellung von KI? Also wie würdest du das für dich dann definieren?
1: KI ist für mich ein Werkzeug, wie ein Spaten, nur mit dieser Prämisse, dass der Spaten denken kann. Ja, oder denken ist falsch, aber logisch kombinieren ist vielleicht besser. Ja, wir wissen ja nicht so genau, was ist Intelligenz. Intelligenz ist nicht ein Intelligenztest, aber Statistik ist es auch nicht. Also es ist so ein, wir wissen es eigentlich selber nicht.
0: Ja, und irgendwie ja neben dem Denken oder neben der Logik ja auch noch diesen kreativen Aspekt auf jeden Fall, Originalität. Ganz viel haben wir jetzt schon über KI gesprochen, aber mich würde interessieren, seit wann setzt du dich eigentlich mit KI auseinander?
1: Am Anfang, also 2022 oder 2023, ist ChatGPT quasi für uns Normalsterblichen zugänglich geworden. KI gibt es ja vorher schon, also das war halt nur im Bereich Wissenschaft und Forschung zugänglich, und OpenAI hat dann es für den breiten Markt geöffnet. Und dann, ich habe es damals genutzt auf der Arbeit, um Pressemitteilungen, um kurze Ankündigungen schreiben zu lassen. Also so dieses mühsame Geschäft, was man eigentlich nicht machen will. Und dafür war dann erstaunt, dass es so gut ging. Und dann über meine Kurse, ich habe ja im Mehrgenerationenhaus gearbeitet und habe da diesen Schwerpunkt auch Technik, Digitalisierung für Senioren gehabt, und habe dann da angefangen mit ChatGPT-Kursen, und da bin ich dann so eigentlich richtig reingestiegen über die Kurse.
0: Und das ist jetzt ja auch schon ein paar Jährchen her dann, dass du dich mit KI beschäftigst. Welche Entwicklung beobachtest du da in dem ganzen Bereich KI? Welche beobachtest du vielleicht auch kritisch?
1: Fangen wir mit dem Guten an. Es ist schon so, dass die Qualität der Ergebnisse besser wird, dass die Wahrnehmungsverzerrungen, die Biases werden ein bisschen weniger. Also wenn man jetzt ein Bild eingibt, mache mir ein Foto einer deutschen Familie, dann kriegt man das nach wie vor, das Stereotyp, aber was ist denn das Bild einer deutschen Familie? Also das sind wir ja selber nicht so ganz eindeutig. Ja. Also die Qualität der Ergebnisse wird besser, man kann über Voreinstellungen die Ergebnisse verbessern, also dass man nicht ein Standard-Dings nimmt, sondern der KI sagt, schwurble nicht, gib mir klare Ergebnisse, wenn du es nicht weißt, dann sag es mir, und so weiter und so weiter. Das kann man schon im Hintergrund besser einstellen. Das Prompten ist besser geworden. Also man lernt mittlerweile, oder ich habe gelernt, wie man besser promptet. Das ist noch nicht so, dass ich da super gut bin, aber ich bin besser geworden. Und dieses ganze Handling, das wird besser. Das Negative ist nach wie vor, es sind 6 amerikanische Firmen, 3 chinesische Firmen, die die Macht auf sich aufteilen. Das ist nicht gut, dass so viel Macht in privater Hand oder in teils staatlicher Hand ist. Das Rennen ist noch nicht zu Ende. Wir wissen noch nicht, welche KI wirklich als Sieger vom Platz geht, die europäische KI. Ich wünsche mir, dass sie irgendwann mal funktioniert oder besser wird. Heilbronn, das IPI, finde ich großartig. Das ist ein toller Platz. Da ist ganz viel Energie. Ja.
0: KI löst jetzt bei den Menschen ja auch im Zuge der Entwicklung ganz unterschiedliche Gefühle aus, von Begeisterung über Faszination, aber auch zunehmend Wut und Angst. Was löst KI denn bei dir für Gefühle aus? Gerade mit Blick auf die Zukunft vielleicht.
1: Ich bin der Optimist. Also ich bin kein Euphoriker. Es gibt eine schöne Untersuchung, wie Menschen neue technische Entwicklungen aufnehmen. Und es ist ganz erstaunlich, dass das sich gleicht, ob man jetzt die Einführung des Computers anschaut, die Einführung des Fernsehers. Und wir sind ja, also meine Generation ist Digital-Fernsehgucker im Grunde genommen. Ja, meine Eltern sind aufgewachsen ohne Fernseher. Da kam das erst sehr viel später. Und das müssen wir uns einfach klar machen, dass diese technischen Entwicklungen so schnell geworden sind, dass es uns teilweise überflutet. Und was ich sagen wollte einfach, es gibt einfach in dieser Technikgeschichte einfach so die Klassiker, eine Position, die Welt geht unter, es wird alles schlechter, bis hin zur Gegenposition, KI wird aus der Welt eine bessere machen. Wir werden keinen Hunger mehr haben auf der Welt und keine Kriege mehr. Ja, also so weit bin ich noch nicht.
0: Sehr interessant auf jeden Fall, da deinen Blickwinkel auf die KI zu erfahren. Wir möchten jetzt gleich auch noch das Thema KI mit der Kunst abschließend verbinden. Und das tun wir jetzt auch noch nach der Musik. Wir haben noch einen letzten Musikwunsch, den wir heute von dir spielen. Der wäre?
1: Jetzt kommt Alban Berg.

0: Ihr hört musikalisch hier im Störmelder auf Radio Störfunk heute eine große Bandbreite, was sehr, sehr gut zu unserem Thema KI passt. Lisa und ich, Rosa, haben die KI-Themenwoche hier im Störmelder veranstaltet und heute schließen wir sie ab mit Martin Weiß. Er ist unser heutiger Interviewgast und wir haben jetzt schon viel über dich erfahren als Künstler, wie du dich mit dem Thema KI auseinandersetzt. Aber auch über die Kunst möchten wir jetzt noch ein bisschen mehr mit dir sprechen. Und auch Kunst hat ja eine riesengroße Bandbreite, wie zum Beispiel jetzt Musik, die wir gehört haben, oder auch die KI, wo ja auch so ein riesiges Themenfeld ist. Wie würdest du diesen riesigen Begriff Kunst denn für dich definieren? Was macht Kunst für dich aus?
1: Kunst ist für mich Luft zum Atmen, sage ich ganz ehrlich. Ohne Kunst wäre ich verloren. Aber das ist für jeden anders. Das war für mich die Rettung, dass ich nach der Schule und nach der Ausbildung zum ersten Mal im Atelier die Möglichkeit hatte, alleine zu entscheiden, wo geht's denn hin. Sonst sind da einfach ganz viele Leute, die wissen, was für einen gut ist und was für einen nicht gut ist. Und im Atelier war es wirklich so, dass ich gemerkt habe, wow, ich habe hier ein riesen Entfaltungs- und ein riesen Spannungsfeld, wo ich gestalten kann und über dieses im Atelier dann sein, langsam dann auch mein eigenes Leben dann quasi dann zu entscheiden, wo will ich denn hin.
0: Kunst kann also so eine Freiheit bieten. Mhm. Und was kann denn Kunst jetzt im Hinblick auf was darstellen, beziehungsweise Dinge vermitteln?

0: und in diese Resonanz gehen mit der Arbeit, dann einen Impuls zu bekommen, zu sagen, finde ich total kacke. Und aber dann aber auch zu fragen, warum ist das so bescheuert? Ja? Warum regt mich das so auf? Und über sich selber was zu erfahren dann dadurch. Also die Kunst ist erstmal zweckfrei und das ist das Schöne daran, dass sie jetzt keinen bestimmten Zweck erfüllen muss und kann dadurch aber auch neue Dinge, neue Impulse in mein Leben bringen. Also die Musik, die wir gerade gehört haben, ist über 100 Jahre alt, Alban Berg. Und trotzdem ist es so fremd für uns. Ja.
1: Gibt es dann aber auch vielleicht Grenzen, die du selber feststellen konntest, die Kunst dann mit sich bringt? Also Sachen, die Kunst einfach nicht gewährleisten kann?
0: Naja, die Kunst als solche gibt es ja nicht. Also wir haben so die Kunstwerke, die als Aktie, als Wertgegenstand funktionieren. Also da ist, die haben einen anderen Zweck. Die werden gekauft und werden im Tresor gelagert. Und dann hat es die Kunst, die in Museen, in Galerien hängt. Und dann hat es so die Kunst, die so, hier in Schwäbisch Hall hat es ja viele Künstler, die so vor sich hin produzieren. Ja. Und je nachdem, was Kunst für dich ist, wird KI das Feld auch verändern. Also wenn Kunst ein Wertgegenstand und eine Aktie ist, kann KI auch Kunst machen.
1: Und wenn wir jetzt schon über KI sprechen, würdest du sagen, KI bringt Kunst in Gefahr oder auch die KünstlerInnen, die sie betreiben?
0: Ja, schon. Also wir hatten ja eine ähnliche Tendenz 1800 irgendwas mit der Einführung der Fotografie, wo die ganzen Malerinnen und Maler, die Landschaften gemalt haben, Porträts gemalt haben, arbeitslos geworden sind, weil ihre Arbeit von der Fotografie abgenommen worden ist. Ja. Und wenn ich in dem Bereich bin, dann werde ich natürlich nicht mehr die Aufträge haben, die ich vorher hatte. Wobei 2% der Künstler, also 2% der Menschen, die Kunst studiert haben, können davon leben. Das ist nicht viel. Also da muss man sich nichts vormachen. Aber es ist aber auch so, dass KI natürlich Dinge auf dem Bildschirm zaubert. Ja, aber ich habe dann das Bild noch nicht an der Wand hängen. Ich kann es dann über einen Fotodrucker ausdrucken lassen oder kann in einem Land, wo Arbeitskräfte billig sind, das dann in Öl malen lassen. Aber das ist, KI malt nicht. KI kann bisher nur auf dem Bildschirm produzieren.
1: Was ist dann so deine Idee, wie KünstlerInnen damit umgehen könnten? Also denkst du, sie müssten einfach sich irgendwie nochmal die Kunst weiterentwickeln oder die KI ganz ignorieren? Also wie sollte man da dann in Zukunft damit umgehen?
0: Also wenn man aus der Vergangenheit lernt, dann muss man die Kunst weiterentwickeln, klar. Also es gibt Gesellschaftsgruppen, die sich den technologischen Fortschritt verweigern, die Amish People zum Beispiel, ja, und man kann so leben, das ist sicher ein gutes Leben, aber es wäre nicht meins und das hat einen Preis, wenn man so lebt. Und ich denke, dass jetzt im Bereich auf Kunst die handwerklich gemachten Dinge, also Bildhauerei, echte Malerei, dass diese Dinge weiterhin Bestand haben.
1: Würdest du dann sagen, es lohnt sich dann noch heutzutage anzufangen und sagen, ich will Künstlerin werden, ich kann da trotzdem noch mit Optimismus in die Zukunft schauen?
0: Ach, ich glaube, die Frage stellt sich nicht. Also es gibt ja zwei Möglichkeiten, den Beruf zu starten. Es gibt viele Möglichkeiten, den Beruf zu starten. Das eine ist, man macht das, was die Eltern sagen, man macht das, was der Lehrer sagt oder die Lehrerin. Oder der Berufsberater, oder man fühlt in sich hinein und sagt, das ist mein Weg und dann muss ich den gehen. Und wenn ich nachher Taxifahrer, haben viele in meiner Generation, waren dann Taxifahren, aber das ist ja auch ein gutes Leben. Ich glaube schon, das ist das, was ich vorhin gesagt habe, dieses Kunststudium und schafft Möglichkeiten, sich die Frage zu stellen, wie kommt Neues in die Welt? Und das habe ich in keinem anderen Beruf. Als Forscher vielleicht noch. Aber als Künstler habe ich einen anderen Zugang.
1: Und Neues kommt jetzt wahrscheinlich auch in die Welt durch KI, um da nochmal zu einem Schlusspunkt für diese Woche zu kommen. Was würdest du denn sagen, kann man in Zukunft KI, sei es jetzt beruflich oder privat, aus dem Weg gehen oder wird sie uns ab jetzt für immer begleiten?
0: Sie wird uns für immer begleiten, klar. Klar.
1: Und
0: solange es Strom gibt, wird sie uns begleiten.
1: Also wenn dann kein Stromausfall stattfindet hier in Schwäbisch Hall, werden wir die KI bei uns haben. Das habt ihr jetzt erfahren, aber auch alles, was wir davor in der KI-Themenwoche besprochen haben. Danke schon mal an dich, Martin, dass du uns so viel zu diesem Thema erzählen konntest und auch zum Thema Kunst. Und wir hier im Störmelder sind natürlich noch nicht am Ende angekommen, denn die Veranstaltungstipps und das Wetter fürs Wochenende fehlen noch. Und davor gibt's noch mal einen kurzen Song.

0: die Veranstaltungstipps für Schwäbisch Hall, Crailsheim und die Region jetzt bei uns im Störmelder.
1: Alle Familien können heute um 15 Uhr zum Hellisch-Fränkischen Museum hier in Schwäbisch Hall, denn dort gibt es eine Familienführung mit allen Sinnen. Es geht darum, Fotografien zu entdecken und das Handwerk zu begreifen. Für Erwachsene kostet die Führung 5 Euro und für Kinder 3 Euro. Und heute Abend zeigt das Kino im Schafstall auch wieder einen Film, nämlich um 20 Uhr. Der Film heißt Resurrection. Der spielt in einer postapokalyptischen Zukunft und das ist ein Drama- und Science-Fiction-Film. Die FSK liegt bei 16. Morgen gibt es natürlich auch wieder viele Veranstaltungen. 3 Stück habe ich rausgesucht, nämlich von 10 bis 15 Uhr gibt es auch nochmal im Artkontor eine besondere Ausstellung, die heißt Wege, Welten, Wir. Die ist von der Künstlerin Ilka Nowicki und von der Grafikdesignerin Lotte Lindner zusammen mit den 4 Kindern Sham, Shad, Taha und Omar. Da könnt ihr auf jeden Fall vorbeischauen, es lohnt sich. Und gleichzeitig fängt auch um 10 Uhr das Straßenmusikfestival vom Club Alpha 60 an. Das geht aber noch bis 16.30 Uhr. Das ist verteilt in der ganzen Stadt, zum Beispiel am Grasmarkt, am Milchmarkt, beim Froschgraben, im Tuk-Tuk-Café und in der Unverzichtbar. Da findet ihr verschiedene lokale und regionale Bands, die euch mit guter Musik unterhalten. Musikalisch wird es dann auch nochmal morgen Abend um 18 Uhr, nämlich mit dem Konzert Sing Hallelujah. Das spielt das Ensemble Bachwerk Vokal aus Salzburg und das ist im Rahmen vom Hohenloher Kultursommer auf der Komburg in Schwäbisch Hall zu finden. Karten kosten da 49 bzw. 45 Euro. Und am Sonntag gibt es natürlich auch nochmal verschiedene Veranstaltungen. Eine habe ich gefunden ab 11 Uhr, da gibt es nämlich das Hof- und Gartenfest beim Röstle in der Festscheune auf den Zeilwiesen 5 hier in Schwäbisch Hall. Das startet wie gesagt um 11 Uhr mit der Alltime Jazz Band. Ab 13 Uhr gibt es dann eine Verkostung durch die Landfrauen Tüngenthal und drumherum gibt es auch noch viel Spaßprogramm.
2: Das Wetter für das Sendegebiet von Radio Störfunk.
3: Heute am Freitag ist es noch mal ziemlich warm bei Temperaturen bis zu 33 Grad. Jetzt am Nachmittag. In der Nacht sind dann Gewitter möglich. Machen wir weiter mit dem Wochenende. Am Samstag wird es dann etwas kühler. Die Temperaturen liegen da nur noch bei höchstens 27 Grad. Vereinzelte Schauer könnt ihr erwarten. Und am Sonntag ist dann wieder mehr Sonnenschein Die Temperaturen liegen da zwischen 16 und 30 Grad.

0: unsere KI-Themenwoche haben wir nun mit einem Interview abgeschlossen. Der Künstler Martin Weiß war zu Gast, denn er hatte hier in Schwäbisch Hall im Artkontor eine Ausstellung zum Thema »Hat KI ein Gesicht?« Dieser und viele weitere Fragen zu seiner Ausstellung, seiner Person, KI und Kunst sind wir heute nachgegangen. Möchtest du noch abschließende Worte oder Grüße loswerden, Martin?
1: Ja, natürlich, sehr gerne. Erstmal vielen Dank an euch beiden für das schöne Gespräch. Und an alle Gäste draußen oder Zuhörerinnen und Zuhörer, ab Herbst könnt ihr die Ausstellung im Campus hier in Schwäbisch Hall sehen, also in der Fachhochschule oben oder auf meiner Website martinweiß.de, Weiß mit einem S. Danke euch.
0: Ja, danke dir auch, dass du bei Rosa und mir, Lisa, im Störmelder zu Gast warst. Jetzt gleich geht's hier auf Radio Störfunk weiter mit den Störfunk-Tunes, also einem bunten Musikmix. Und noch ein Hörtipp für Sonntag. Zwischen 19 und 21 Uhr läuft da die Jubelsendung Club Alpha. Viel Spaß dabei und ein schönes Wochenende. Tschüss!

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Hour auf eurem Radio Störfunk. Egal ob Montagabend oder Freitagnachmittag, Hauptsache die Nadel setzt im richtigen Augenblick auf. Und heute geht es um Flower Power Poeten. Künstler, deren Lieder mehr waren als Popmusik und bis heute mehr sind als Popmusik. Bob Dylan, Leonard Cohen, Donovan, Cat Stevens, Judy Collins, Simon & Garfunkel und so weiter. Sie schreiben Songs wie Gedichte und gaben einer ganzen Generation damit eine Stimme für die Gedanken. Und damit würde ich sagen, legen wir gleich los mit dem, der auch einen Literatur-Nobelpreis dafür bekommen hat. Verzeihung, kurz ausgesprochen, versprochen. Don't think twice, it's alright.

Melanie und Ruby Tuesday. Mit Bob Dylan begann unsere Reise an die Quelle des modernen Songwritings und Melanie zeigt uns, wie ein bekannter Song durch eine neue Interpretation zu einem ganz eigenen Gedicht werden kann. Und alle, die da draußen eine Tochter oder einen Sohn haben oder einen Enkel, Neffen, keine Ahnung, der Blockflöte lernt. Lernt ihm doch bitte dieses wunderbare Flöten-Outro von Ruby Tuesday von Melanie. Und damit kommen wir zu Gordon Lightfoot und Donovan. Zwei Seiten derselben Medaille. Erzählerische Folktradition und poetische Psychedelia.

0: Donovan mit dem Erdy Gurdy Man. Also erstens, ich mag Donovan und zweitens, ich mag den Erdy Gurdy Man. Der hier übrigens Drehleier, also Erdy Gurdy ist die Drehleier, für die, die mal wissen wollen, worum es in dem Lied eigentlich geht. Aber das ist ja bei Psychedelia manchmal ein bisschen schwierig. Wir kommen zu einem Singer-Songwriter, Flower-Power-Poeten, heute in der Flower Power Hour. Mein Bruder ist ja eher so, was heißt eher? Mein Bruder ist Bob Dylan-Fan. Und ich bin aber eher Leonard Cohen zugewandt. Und deswegen freut es mich, dass es heute in der nächsten Rubrik bei der Geschichte um hinter dem Song um Leonard Cohen geht.
1: Geschichte hinter dem Song. Mitte der 60er war Leonard Cohen noch gar kein Musiker. Er war vor allem Dichter und Schriftsteller. Seine Gedichtbände machten ihn in Kanada bekannt, doch vom Gedichteschreiben allein konnte er kaum leben. In Montreal lernte er eine Frau kennen, Suzanne Verdal. Sie war die Ehefrau des Bildhauers Armand Vaillancourt. Zwischen Leonard und Suzanne entwickelte sich eine enge Freundschaft. Sie trafen sich häufig, spazierten am Hafen entlang, tranken Tee, der mit Orangenschalen aromatisiert war, und unterhielten sich stundenlang über Kunst, Religion und das Leben. Aus diesen Begegnungen entstand zunächst ein Gedicht mit dem Titel »Suzanne Takes You Down«. Viele glauben bis heute, Suzanne sei ein klassisches Liebeslied. Doch Leonard Cohen widersprach dieser Deutung immer wieder. Zwischen ihm und Suzanne habe es nie eine Liebesbeziehung gegeben. Es sei vielmehr die Geschichte einer geistigen Nähe gewesen. Einer Frau, die ihm einen neuen Blick auf die Welt eröffnete. Besonders faszinierend ist die zweite Ebene des Liedes. Mitten in der Erzählung taucht plötzlich Jesus auf. Nicht als ferne religiöse Figur, sondern als Mensch, der auf dem Wasser ging, einsam war und von den Menschen missverstanden wurde. Cohen verbindet Liebe, Spiritualität und Poesie zu einem einzigen Bild. Genau diese Verbindung machte seine Texte einzigartig. Bevor Leonard Cohen den Song selbst veröffentlichte, nahm ihn 1966 Judy Collins auf ihrem Album In My Life auf. Erst ein Jahr später erschien Cohens eigene Version auf seinem Debütalbum Songs of Leonard Cohen. Aus dem unbekannten Dichter wurde innerhalb weniger Monate einer der bedeutendsten Songwriter seiner Generation. Und was wurde aus Suzanne Verdal? Sie lebte viele Jahre in Kalifornien und erzählte später, dass sie erst allmählich begriff, welche Wirkung dieses Lied weltweit entfaltet hatte. Aus einem Spaziergang am Fluss wurde ein Klassiker der Musikgeschichte. Tja, manchmal genügt ein Nachmittag am Wasser, eine Tasse Tee und ein guter Zuhörer. Leonard Cohen machte daraus eines der poetischsten Lieder des 20. Jahrhunderts.

Cat Stevens mit If You Want to Sing Out, Sing Out. Wie heißt der Film? Harold and Maude. Genau, schon lange nicht mehr gesehen. Aber immer wieder witzig, oder? Könnten wir jetzt hier. Lass den Quatsch. Okay. Aber neben den großen Poeten und der Poesie, die verehren das sicher nicht nur im Folk. Zum Beispiel. Auch die Rolling Stones konnten leise und verletzlich sein. Und ein Lied zeigt diese Seite der Band, die oft im Schatten ihrer Rockklassiker steht. Hier sind Wild Horses.

0: Habe ich zu viel versprochen? Das gehört doch definitiv in die Reihe der Flower Power Poeten auf Radiostörfunk in der Flower Power Hour. Es ist übrigens gerade 1 Uhr und 34 Minuten. Je nachdem, ob ihr das jetzt am Montagabend oder am Freitagnachmittag hört. Und damit kommen wir zu unserer Platte der Woche.
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0: '70 veröffentlichten Simon & Garfunkel ihr letztes gemeinsames Studioalbum und es vereint Folk, Gospel, orchestralen Pop auf höchstem Niveau. Vor allen Dingen ein Lied mag ich da sehr. Ja, ich weiß, das Album heißt Bridge Over Troubled Water. Klasse Nummer, ja, wow. Da kommt auch nichts dran, weiß ich. Aber The Only Living Boy in New York, da zeigt Paul Simons feines Gespür für Melodie und Atmosphäre. Und der Titel entstand, während Art Garfunkel für Filmaufnahmen in Mexiko war und Simon allein im Studio arbeitete. Das Album wurde zum Abschied eines der erfolgreichsten der Popgeschichte. Und jetzt hören wir The Only Living Boy in New York. Und manchmal kann man auch durch Schwäbisch Hall laufen und sich ganz alleine fühlen.

Joan Baez, eine der großen Stimmen nach wie vor. Nicht nur des Protests. Sie war ja auch eine der größten Interpretinnen der Folk-Bewegung und die hat ja Bob Dylan mehr oder weniger entdeckt und ihm gesagt, nee, du musst weitermachen. Super. Kommen wir zu einer weiteren Frau, die vorhin schon mal angeklungen ist, aber wir haben sie noch nicht gehört. Judy Collins. Auch mit einem wunderbaren, außergewöhnlichen Gespür für großes Songwriting. Hat Leonard Cohen mehr oder weniger unterstützt. Joni Mitchell

Crosby, Stills, Nash and Young. Helplessly Hoping. Wobei, hat Neil Young da mitgemacht? Verzeihung. Muss ich nochmal recherchieren. Jetzt habe ich einen rausgehaut, ohne das vorher. Nein, die Helplessly Hoping ist natürlich nur von Crosby, Stills, Nash. Ohne Young. Muss gerade gestellt werden. Und wer sich jetzt wundert, ja, ich habe noch keinen John Denver gespielt, ich habe noch keinen James Taylor gespielt. Ich plane eine Flower Power Folk und in Anteilen auch Country Sendung. Und da kommen die dann. Damit kommen wir zu Joni Mitchell und ihrem schönen, großen, gelben Taxi. Big Yellow Taxi.

Tut mir leid, Joni Mitchell. Ich muss hier leider reingrätschen, weil sonst kriege ich das letzte Lied nicht mehr komplett gespielt. Ich danke fürs Zuhören und verabschiede mich mit einem der größten Schlusspunkte der Popmusik. Bridge over Troubled Water. Macht's gut. Make love, not war.

0: Und wir sind wieder im Radiostörfunk in der Akademie
1: der Weltmarktverlierer. Am Mikrofon
0: der Hans
1: und der Rolf.
0: Ja, guten Morgen und guten Tag alle zusammen. Wir freuen uns, dass wir wieder die nächste Ausgabe Ihnen, euch präsentieren können zum Thema der Politik gegen die Folgen der gnadenlosen Geldvermehrungsmaschine.
1: Ja, ja, es geht hier generell um diese globalen Kapitalismusstrukturen, in denen wir leben und die stark militarisiert wurden. Und das spielt in unserer Sendung auch eine Rolle. Ein zweites wichtiges Thema kam eben auf der Tagung World Organic Forum in Kirchberg vor.
0: So
1: ist es. Da geht es nämlich um Welternährung durch biologischen Landbau.
0: Ja, und genau diese Veranstaltung war am letzten Wochenende und die drei folgenden Tage darauf. Ja,
1: vom 12. Juli
0: genau.
1: bis 15.
0: Genau. Jawohl, also sonntags ging's los und da hatten wir ja, der Hans und ich, einen Stand vom Radio Störfunk und darüber hinaus noch.
1: Im Kirchberger Schloss war das, also wunderbar.
0: Ja, und wir hatten nicht nur den Störfunk vertreten, sondern eben auch Material gegen den Krieg, weil das war ja ein Friedensfestival mit renommierten Wissenschaftlern.
1: Ja, mit einem Veranstaltungsprogramm, was wirklich hochkarätige Besucher hatte. Auch Musiker waren dabei. Einige Ausschnitte werdet ihr auch nachher hören. Es war der Jürgen Kresslin da,
0: und
1: Bernhard Geier und verschiedene Sprecher der Umwelt- und Friedensbewegung der letzten Jahrzehnte waren dort vor Ort.
0: Peter Eichelin zum Beispiel hier vom Friedensforum, dessen Beitrag wir auch Ihnen euch zu Gehör bringen. Und dann eben auch noch die Einschätzung, welchen Eindruck wir hatten von dieser bemerkenswerten Tagung.
1: Ja, und in der Begrüßung hat der Gründer Rudolf Bühler auch genau richtige Forderungen erhoben, dass alle Friedensgruppen gemeinsam agieren sollen, dass wir uns gemeinsam wehren sollen gegen die Entwicklung der Militarisierung, der Wehrpflicht. 5% wurde von oben diktiert und kein Mensch diskutiert darüber. Ja, 5% vom Bruttosozialprodukt.
0: Die Kirchberger Erklärung werden Sie auch noch zu Gehör bekommen. Ihr werdet die zu hören. Und insofern haben wir heute wieder, wie in allen Sendungen, ein picke-pralles Programm vorbereitet.
1: Mit schönen musikalischen Einspielern. Also ja, viel Vergnügen bei der Sendung.
0: Jawohl. Und jetzt kommt gleich Musik.

0: Ja, Sie hörten gerade Jason Mraz mit I'm Yours und Hans Kirschberg. Das Friedensfestival war ja schon eine besondere Nummer, 3,5 Tage, ging am Sonntag los.
1: Ja, genau gesagt wurde dieses Mal das World Organic Forum, was ich zum 7. Mal besucht habe, das war das 9. Mal, kommen ja immer Menschen aus vielen Ländern des Südens, aus Ghana, aus Peru, aus verschiedensten Teilen der Welt. Und generell geht es dort um die Welternährungsfrage mit biologischer Landwirtschaft, weil nur so die Menschheit satt werden kann, denn im Moment wissen wir, fast 1 Milliarde Menschen hungern mit dieser Überproduktion. Aber das am Rande. Aber das Mal war neu, das Friedensfestival, ein Tag bevor das eigentliche Programm begann, wo eine Weltinitiativen, NGOs, viele dabei waren. Da waren also neben dem Vorsitzenden Rudolf Bühler war der Professor Hans-Theo Gottwald da, der ist sozusagen der Ghost von der ganzen Akademie. Und dann Jürgen Gresslin, Peter Eichlin, Bernhard Geier, alles Größen der deutschen Umwelt- und Friedensbewegung, das kann man sicherlich sagen. Und viele spezielle Fragen wurden auch dort dann vorgetragen in den Reden. Und es gab dann eine Reihe von Ständen. Welche Stände waren da?
0: Naja, es waren
1: aus Indien.
0: Aus Indien und
1: Südafrika.
0: Auch hier der Weltladen hatte auch einen Verkaufsstand. Also es war bunt gemischt.
1: Genau.
0: Gewissermaßen aus alle Herren Länder oder Frauenländer. Und insofern war das ein breites Angebot. Und wie du ja schon vorhin erzählt hast, auch wir haben hier von der Deutschen Friedensgesellschaft und vom Rat der Störfunk einen Stand gehabt und haben vielfältiges Infomaterial zur Kriegsdienstverweigerung, zu dem Rüstungswahn und ähnlichem angeboten. Auch du, Hans, hast eine Friedensbücherei ausgelegt. Und also wer sich informieren wollte über den aktuellen Stand der Friedensbewegung, der war, glaube ich, ganz gut bedient bei unserem Stand.
1: Genau, es war ein sehr heißer Tag. Insofern hoffen wir, dass im nächsten Jahr die Frequenz besser wird. Aber ich möchte noch hinzufügen, dass auch Musik dabei waren. Es war Robert Bolte hier, mit dem wir gemeinsam Friedenslieder auch gesungen haben. Dann war eine deutsch-ukrainische Gruppe da. Dann waren vor allem ein Chor, nicht in unserem Namen, das werdet ihr gleich anschließend hören. Mhm. Also es war eine Mischung aus kurzen Statements, aus Reden und aus Musik. Und des Weiteren Programm will ich dann jetzt hier nicht noch anfügen, vielleicht in einem späteren Beitrag. Da ging es eben am Montag dann um Frieden unter den Menschen.
0: Ja, das war gewissermaßen der Friedenskern dieser verdienstvollen Veranstaltung vom Rudolf Bühler. Das möchte ich an der Stelle auch mal sagen. Der ist ja, dem wir diese 3,5-tägige Veranstaltungsreihe verdanken, der da auch wirklich Geld in die Hand genommen hat, dass das stattfinden kann an diesem wirklich renommierten Ort in Kirchberg an der Akademie. Und also auch Kirchberg lohnt sich ja auch mal, ohne dass es politisch da hochgeht.
1: Also Besuch. Genau, also am Montag 13. Biolandbau, Frieden schaffen mit der Natur. Da gibt es wunderbare Beispiele. Hier, ich habe aus dem Programm zitiert, Frieden unter den Menschen, Visionen einer besseren Welt, da kommen wir auf Jürgen Gresslin nochmal zurück und dann ging es eben um Frieden mit der Natur und da war auch die frühere Landwirtschaftsministerin Renate Künast hier dabei. Und ich glaube, soweit können wir das mal sagen. Am Schluss wurde eben eine Kirchberger Erklärung dann verabschiedet, die diese ganzen Ideale zusammengefügt hat, wo auch solche Sachen drin vorkommen wie das grüne Ubuntu. Es gibt in Afrika eine Gemeinwohlphilosophie unter den Bauern, unter der ländlichen Bevölkerung. Und da geht es eben um den Zusammenhalt der Gesellschaft. Und darum geht es ja uns hier in der Akademie der Weltmarktverlierer auch.
0: Unter anderem. Jawohl.

0: Ja, soeben hörten Sie den Chor mit dem schönen Titel Nicht in unserem Namen. Die Gruppe hat bei uns gesungen im Kirchberger Schloss. Das war eine Aufnahme aus dem Netz, weil die Aufnahmequalität nicht so gut war. Und jetzt sprechen wir über die Kirchberger Erklärung vom 14. Juli 2026, historische 14. Juli.
1: Wurde dort verkündet. Frieden
0: genau,
1: mit der Natur.
0: Und beraten und beschlossen, ganz genau.
1: Und Frieden unter den Menschen, so lautet die Überschrift dieser Erklärung.
0: Genau. Und in der Präambel wird einfach die aktuelle Lage noch kurz angeschnitten. Das will ich jetzt nicht alles vorlesen. Jeder von euch weiß, Volksverhetzung, Drogenkriege, militärische Konflikte, Bürgerkriege und so weiter. Existenzielle Gefährdung der Lebensumstände von Milliarden Menschen. Und in der Präambel wird dann eben gefordert, dass man hier strukturelle Änderungen vornimmt. Und daraus hat sich dann nach einer gewissen Debatte dort im Rittersaal des Schlosses Kirchberg eine Vision entwickelt, Rolf. Und was ist die Vision?
1: Ich war leider nicht mit dabei, aber ich kann es jetzt mal vorlesen, liebe Hörerinnen und Hörer. Übrigens in der Akademie der Weltmarktverlierer immer noch zu hören.
0: Im Radio Störburg.
1: So ist es. Unsere Vision aus der Kirchberger Erklärung lautet: Wir haben die Vision einer ökologisch intakten und friedlichen, solidarischen und sozial gerechten Welt. Wenn wir erfolgreich sein wollen, müssen wir uns vernetzen und verbünden. Umwelt- und Friedensbewegung, Frauen- und Klimabewegung, Glaubensgemeinschaften, Gewerkschaften, Stiftungen und Bildungseinrichtungen. Gemeinsam wird es uns gelingen, der allgemein vorherrschenden Politik der Destruktion und der Dystopien Schritt für Schritt Einhalt zu gebieten und eine friedvollere Welt zu schaffen. Agrarökologisch und vor allem die ökologische Landwirtschaft weltweit zu etablieren, ist konkrete Friedensarbeit.
0: Und wir denken wieder daran, an Jean Ziegler, der eben gesagt hat, jedes Kind, das an Hunger stirbt, wird ermordet. Und diesem Jean Ziegler habe ich ja dort bei der Tagung auch ein Andenken gewidmet.
1: Ja, und in der letzten Sendung, genau. Übrigens, liebe Hörerinnen und Hörer, auch.
0: Frieden mit der Natur heißt das ökologischer Landbau. Agrarökologie, Agroforst, Permakultur müssen gefördert werden. Grundlage der Ernährungssicherung sind diese alten und neuen modernen Methoden. Es gibt einen Frieden zwischen Hirtenvölkern und sesshaften Bauern. Geringere Eingriffstiefen in Boden, Wasser und Landschaft gehören dazu. Auch der Aufbau regionaler Wertschöpfungsketten rund um die wirtschaftliche Befriedigung der menschlichen Grundbedürfnisse. Im Sinne einer Ökologie der kurzen Wege, so wie es ja die bäuerliche Erzeugergemeinschaft ja gewissermaßen vormacht. Keine irreversiblen Eingriffe in das Erbgut von Pflanzen, Tieren, Bodenlebewesen. Keine industrielle Dominanz über Erbgut gleich welcher Lebensform. Die Zahl der Nutztiere muss deutlich verringert werden, um unter anderem Flächen- und Nahrungskonkurrenz zwischen Tier und Mensch signifikant zu reduzieren. Die Tierhaltung ist artgerecht zu gestalten.
1: Wir fordern Frieden unter den Menschen, konsequente Einhaltung des Völkerrechts und seiner grundlegenden Prinzipien, die Souveränität jeden Staates, der Respekt vor seinen territorialen Grenzen und Gleichberechtigung der Staaten untereinander sind essentiell. Wir fordern die Stärkung der UN-Organisationen, um Ökozide, Genozide und Ressourcenkriegen als Weltgesellschaft aktiv zu begegnen. Solidarität über die nationalen und historisch gewachsenen Grenzen und der Abbau von Vorurteilen gegenüber Menschen mit anderen kultureller und sozialer Herkunft sind dabei die Leitwerte. Nachhaltige Ernährungssysteme müssen als Bestandteil einer präventiven Friedenspolitik anerkannt werden. Politische Entscheidungen sind zentral an den Zielen Ernährungssicherung, Gesundheit, Klimaresilienz und sozialer Stabilität auszurichten. Das Recht auf Nahrung beinhaltet den Erhalt regional typischer Lebensmittel ohne Patente. Dabei müssen insbesondere Frauen in die Entscheidungen aktiv und gleichberechtigt einbezogen werden. Denn sie spüren die Folgen von Klimawandel, Bodendegradation und Wasserknappheit als Erste.
0: Weltweite Friedenssicherung setzt ein kohärent gestaltetes Miteinander von Armutsbekämpfung, Ernährungssicherung, Friedensbildung in Familie und in Schule voraus. Faire Zugänge zu knappen Ressourcen natürlicher und technologischer Art sind zu Gewährleistung. Gezielte Stärkung bäuerlicher und nachhaltiger Landwirtschaft weltweit braucht faire Marktbedingungen, den Schutz natürlicher Ressourcen sowie Investitionen in Bildung, Forschung und resiliente, widerstandsfähige Wertschöpfungsketten. Wer Frieden schafft, muss geschützt werden. Menschen, die sich für Dialog, Versöhnung und Gerechtigkeit einsetzen, dürfen nicht zur Zielscheibe gesellschaftlicher Übergriffe werden. Es braucht konkrete Schutzmechanismen und politische Verantwortung für ihre Sicherheit. Geflüchtete sind besonders schutzbedürftig und müssen menschlich behandelt werden.
1: Im Geiste aller friedensbewegten Menschen, ob jung oder alt, gilt es, die rasant voranschreitende Militarisierung und Aufrüstung zu stoppen. Wir unterstützen gewaltfreie Strategien der Konfliktlösung. Sie sind wesentlich erfolgreicher als militärische. Unsere Vision umfasst Frieden mit der Natur und unter den Menschen.

0: Ja, das war die Friedhofspolka von der Gruppe Hiss.
1: Anschließend hören Sie jetzt einen Auszug aus dem Vortrag, den Peter Eichelin, ein bekannter Haller Friedenskämpfer, kann man sicher sagen,
0: oh ja,
1: vom Friedensforum Schwäbisch Hall, der sich dort mit dem Thema Sicherheit, Neudenken, nachhaltige Entwicklung statt militärischer Aufrüstung befasst hat in einer Arbeitsgruppe. Und er hat in seiner Rede über die aktuelle Situation diesen Vortrag gehalten, von dem ich jetzt einen Teil vorspielen möchte.
0: Jo, in der Akademie der Weltmarktverlierer.
2: In diesen Dingen sich zu beschäftigen und zu beschäftigen, wie man Krieg führt. Es gab immer einen relativ hohen Verteidigungs-, Kriegs- oder sonstigen Haushalt. Und auf der anderen Seite steht zur zivilen Konfliktbearbeitung. Es gab nie einen zivilen Konfliktbearbeitungsminister. Es gibt keinerlei finanzielle Unterstützung vom Staat, bis auf ein paar wenige Projekte, also im Bereich, im Vergleich zum Verteidigungsetat, kann man das vernachlässigen. Und es wurde auch nie von staatlicher Seite Leute in diese Richtung ausgebildet. Von daher haben wir dort einen immensen Nachholbedarf. Trotzdem stellen wir immer unter Rechtfertigungszwang, wenn man sieht, was alles in der Welt passiert, kann man ja nicht sagen, dass gewaltfreie Konfliktbearbeitung ein Erfolgsmodell ist. Von Anfang an ist die Chance immer 50%, weil es gibt, wenn es einen Sieger gibt, immer auch einen Verlierer. Und auf welcher Seite man steht, weiß man vorher nicht. Das ist zur Grundlage von der Überlegung von Sicherheit neu denken. Man muss das neu denken. Es geht nicht nur um den aktuellen Krisenfall, sondern es geht eigentlich um Krisen- und Gewaltprävention, also das gleich zu verhindern. Dazu braucht es nach unserer Auffassung 5 verschiedene Säulen. Das erste ist sind Beziehungen auf Augenhöhe, sowohl wirtschaftlich als auch politisch, zu anderen Staaten. Der zweite Punkt für uns in Deutschland und in Europa ist eine besondere Partnerschaft mit unseren Nachbarregionen, vor allem Nordafrika und den Nahen Osten, auch auf Augenhöhe, auch wirtschaftlich und politisch. Wie weit wir davon weg sind, kann man auch jederzeit sehen, wie unsere Beziehungen zu Nordafrika zum Beispiel sind. Der dritte Punkt ist eigentlich eine Sache, die es schon lange gibt, nämlich internationale Sicherheitsstrukturen wie die UNO oder auch die OSZE, die Organisation für Sicherheit und Zusammenhalt in Europa, zu stärken. Diese Organisation ist die einzige in diesem Bereich, im Militärbereich und im Sicherheitsbereich, in dem sowohl die USA als auch Russland noch Mitglied sind. Es gibt ein Büro in Wien, aber die OSZE wurde im gesamten Ukraine-Krieg nicht irgendwo zur Hilfe dieses Konfliktes und zur Lösung dieses Konfliktes herangezogen. Der vierte Punkt, das wäre vielleicht ganz wichtig, genau in diesem Beispielfall vom Anfang, die Guerilleros überfallen die Farm, ist eine resiliente, eine widerstandsfähige Demokratie aufzubauen. Mit Mitbestimmungs-, Mitwirkungsmöglichkeiten aller in der Bevölkerung, mit Friedensbildung, aber auch mit Erziehung zu zivilem Widerstand. Wie kann ich mich gewaltfrei wehren, wenn jemand zum Beispiel in unserem Land die Demokratie abschaffen will? Und das muss nicht unbedingt nur Russe sein. Und dann kommt als 5. und 6. Punkt bei Modellsicherheit neu denken, wurde es damals bei ihrer Erkundung gesagt, in 25 Jahren, das wäre 2040, die Abschaffung oder die Umwandlung der Bundeswehr in eine rein defensive Armee. Und vor allem die Abschaffung der Rüstungsindustrie im Augenblick Fall das Gegenteil. Ein Hauptpunkt, auf einen Punkt zusammengefasst, was hier ist, Es geht bei Sicherheit neu denken darum, es gibt ein Problem. Und dieses Problem müssen wir mit dem anderen, mit unserem Konfliktgegner gemeinsam lösen, weil wahrscheinlich ist dieses Problem auch nicht nur einseitig, sondern durch Entwicklungen entstanden, an denen beide Seiten ihren Anteil haben. Im Zentrum steht also die Lösung des Problems, am besten schon weit vorher durch Gewaltprävention, damit dieses Problem gar nicht wachsen und einwachsen kann.
1: Sie hörten jetzt gerade Peter Eichlin vom Schwäbisch-Haller Friedensforum und er hat sich bezogen auf die Internetseite www.sicherheitneudenken.de und darin fand ich ein Bild des letzten Abrüstungsvertrags zwischen Reagan und Gorbatschow, was mich daran erinnert, dass die Friedensbemühungen der 90er Jahre mit starker russischer Beteiligung stattgefunden haben.

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2: Dieser Song ist ungefähr 15 Jahre alt, von Coco Rosie, End of Time, ein wunderbarer Text.
3: Jo, und wir sind jetzt hier an dem Punkt, Kirchberg die Vierte, nämlich das Interview mit Jürgen Gresslin und Bernward Geier. So, also dann kann es mal losgehen hier in der Akademie der Weltmarktverlierer im Radio Störfunk. Ich habe heute hier als Gast den Jürgen Gresslin. Ich glaube, da muss ich nicht so arg viel sagen für die politisch interessierten Hörerinnen und Hörer unter uns. Und dann noch den Bernward Geier. Ja. Und der Bernhard, der hat ein ganz interessantes Ding gemacht. Wie lange ist das her?
4: Also ich bin seit 50 Jahren in der Biobewegung ganz aktiv, war da Zentraldirektor des Weltverbandes 18 Jahre, bin aber noch länger Pazifist. Ich habe mit 13 Jahren, sprich vor 60 Jahren, beschlossen, Pazifist zu werden. Und seitdem arbeite ich an der Schnittstelle der Friedensbewegung und der Ökobewegung, weil das gehört zusammen.
3: Wow, das ist spannend. Okay, vorhin, Jürgen, hast du gesagt, du hast jetzt viele Jahre die Bösen benannt und dir auch ein genaues Bild verschafft, wo die einzelnen Waffenkonzerne die kriegsführenden Parteien bedienen. Also du hast dir da wirklich Klarheit verschafft. Aber heute war was Interessantes zu hören bei deinem kurzen Vortrag. Da hast du gesagt, und jetzt bin ich aber umgeschwenkt, ich möchte gucken, wo geschieht, wie kann man das drehen, wo ist die Lösung, statt immer nur die Bösen zu benennen, die machen ja dann gerade so weiter, wie sie wollen. Und dann hast du gesagt, ja, da bin ich auf einem Weg und probiere was Neues aus und hast dann diesen lösungsorientierten Blick in Freiburg. Das fand ich sehr interessant, was du da gesagt hast. Vielleicht kannst du den Hörerinnen und Hörern auch mal ein paar Stichworte dazu geben.
5: Die ersten 16 Bücher, die ich geschrieben habe, war den Opfern eine Stimme zu geben, den Opfer deutscher Rüstungsexportpolitik und den Tätern Name und Gesicht. Mhm. Und dann kommst du automatisch in Länder, wo die deutschen Waffen eingesetzt werden. Es sind grauenhafte Erfahrungen, weil deutsche Waffen, deutsche Wertarbeit jahrzehntelang wüten in Afrika oder Asien. Das war nicht falsch, dass ich das gemacht habe und ich bereue keine Stunde. Aber du kannst nicht dein ganzes Leben damit zubringen, das Böse zu benennen. Sonst wirst du depressiv oder wütend oder aggressiv. Ich bin vor 3 Jahren umgeschwungen und habe begonnen, Menschen zu treffen, die mutmachend sind, die Visionen haben. Und jetzt kommt das harte Event, diese Visionen auch in die Realität umsetzen. Habe darüber ein Buch geschrieben, Wie Lichter in der Nacht, Menschen, die die Welt verändern, ein Mutmachbuch.
3: Das brauchen wir ja in unseren Zeiten, Mutmach mit Büchern.
5: Unbedingt, weil also wir können jetzt stundenlang reden über Donald Trump, über Wladimir Putin, über Netanyahu und Erdogan, wie sie alle heißen. Dann die ganzen Rechtsradikalen, die ja aufgekommen sind. Meloni und viele, viele andere mehr, hoffentlich nicht Le Pen. Aber damit bringst du dein Leben nicht zu und hast das Gefühl, was bewegt zu haben. Seit 3 Jahren bin ich in einer Situation, die mich selbst radikal verändert hat, weil ich jetzt wahrnehme, es gibt unglaublich viel positiv wirkende Menschen, im Kleinen wie im Großen, also du kannst sagen in der Familie, im Freundeskreis, aber auch in der sozialen Bewegung, auch in den Gewerkschaften, auch in den Kirchen, bei den Parteien mache ich mal ein Fragezeichen. Ja? Da hätte ich jetzt vielleicht Einzelfälle, wo ich sagen würde, es gibt auch Parteipolitiker, die aus meiner Sicht irgendwas Gutes tun. Ich stelle fest, wenn ich mit Menschen auf dem Podium sitze und gerade Parteienvertreter und ich sage, ihr habt keinerlei Visionen, dass also so Menschen von der CDU, CSU sagen, doch, wir haben die Vision, dass Deutschland wieder funktioniert. Und die SPD-Vertreterin auf dem Podium sagt dann, ja, wir müssen sozial abbauen, aber nur, damit das Soziale gestärkt wird. Und das ist nicht das, was ich meine mit Vision. Vision heißt, gelernt von Rutger Bregman, einem holländischen Journalisten und Historiker, der hat ein Buch geschrieben, im Grunde gut. Sprich, der Mensch in der Analyse eines Wissenschaftlers analysiert über hunderte von Fällen, ist im Kern seines Herzens ein guter Mensch. Wenn er nicht manipuliert wird, wenn er nicht beeinflusst wird, wenn er nicht verändert wird. Und er stellt fest, und jetzt wird es richtig spannend, wir, die wir Gutes wollen und Gutes tun, sind nicht ganz klar in der Mehrheit. Wir müssen uns vernetzen, wir müssen uns verbünden. Deswegen finde ich das auch so klasse, was der Bernward macht, diese Schnittstelle zu sein zwischen Friedensbewegung und Ökobewegung, weil wir wachsen eigentlich alle, Ausnahme Bernward, mit einem Tunnelblick auf. Also ich wachse mit dem Tunnelblick auf, ich leite die Kampagne Aktion Aufschrei, stopp den Waffenhandel, 80 Mitgliedsorganisationen, stopp den Waffenhandel. Und dann bin ich noch Bundessprecher der Deutschen Friedensgesellschaft, also Entmilitarisierung, Abrüstung. Aber das ist, wenn man so will, nur ein Teil dieser Gesellschaft. Es gibt eine sehr, sehr breit aufgestellte soziale Bewegung und da ist die Organikbewegung, Biobewegung ein sehr starker Teil, aber es gibt auch Frauenbewegungen, es gibt antifaschistische Bewegungen, es gibt die Bewegung Bildung für alle Kinder in der Welt. Wenn wir aber alle den Tunnelblick haben, dann werden wir parallel laufen und nicht gemeinsam marschieren. Das genau. Heißt, hier müssen wir anfangen.
3: Und jetzt zu deinen Visionen, du hast Freiburg vorhin genannt, was für dich Visionsarbeit konkret heißt?
5: Wir haben zu dritt, zu viert vor 3 Jahren in Freiburg die Vision einer Friedensstadt Freiburg gegründet. Wir haben 10 Punkte aufgestellt, nach langen Diskussionen mit vielen, vielen NGOs und auch Aktiven von Kirchengewerkschaften, Einzelaktive. Und die sind wir jetzt dabei, mit dem Gemeinderat, mit dem Oberbürgermeister Martin Horn der Stadt Freiburg, aber auch mit vielen anderen Vertreterinnen und der Stadt und der Verwaltung bis hin, und jetzt wird es richtig spannend, kommend 21. September, Anti-Aktionstag gegen die Rüstungsfirma Litev. Aber gleichzeitig suchen wir natürlich den Kontakt zum Betriebsrat, weil wir wollen, dass Litev, ein Rüstungsunternehmen, das zu 50% Waffen oder Waffenbestandteile produziert, die in Kampfflugzeugen, in Kriegsschiffen, in Militärhelikoptern drin sind, der US Army und der Bundeswehr und damit gerade bei der US Army natürlich in vielen, vielen Kriegen dieser Welt zum Einsatz kommen. Da wollen wir so eine Art, früher hat man gesagt Konversion, heute würde ich sagen Transformationsprozess einleiten, hin zu einer sinnvollen zivilen Fertigung.
3: Das heißt also, euer Ziel in Freiburg werden nur noch vernünftige Sachen produziert.
5: Keine Rüstung mehr. Keine Rüstung mehr, definitiv keine Rüstung mehr. Und Freiburg ist Solarstadt und Freiburg ist Biostadt, das ist alles wunderbar. Aber der Anspruch gilt für mich persönlich nicht, solange wir eine der tödlichsten Unternehmen in Deutschland bei uns in Freiburg
3: ansässig haben. Okay, das ist die Vision.

0: Soweit mal Salomon Burke, None of Us Are Free. Und weiter geht's in dem Interview mit Bernward Geier und Jürgen Kresslin. Jetzt Bernward zu dir. Da du hast so eine Vision angestoßen, die ja gewissermaßen schon gelungen ist. Mhm. Nämlich auf den Philippinen, wenn ich es richtig verstanden habe, Arms to Farms.
1: Ja, ich habe wirklich ein total privilegiertes Leben, bin seit 50 Jahren in der Welt unterwegs, wirklich in der Welt unterwegs, habe die tollsten Lösungen und Sachen. Deswegen bin ich so ganz früh an Lösungen, weil ich kam zum biologischen Landbau als Lehrling in einem konventionellen Chemiebetrieb. Aha. Also ich weiß, wo ich herkomme und bin mit wenigen Fahren zum Biolandbau, weil ich da schon erkannt habe, es geht. Das ist ein kriegerischer Umgang mit Landwirtschaft, zerstörerischer Umgang mit Agrarchemie. Wir müssen andere Lösungen. Da kamst du Biolandbau. Und jetzt, spannend, nach all den Jahren, wo ich so tolle Sachen gesehen habe, habe ich das absolut, was mich riecht, nicht nur geflasht hat, sondern mich in meinem Leben beeinflusst hat, weil ich jetzt ein gutes Teil meiner Zeit widme, das auch zu propagieren, in die Welt zu tragen. Es gibt einen Bürgermeister, der ironischerweise noch Rommel, nach dem Wüstenfuchsgeneral Rommel, der ja dann im Nazi-Widerstand sich umbringen musste, heißt so, weil der Opa von dem Rommel begeistert war. Und dieser Rommel wird Friedens...
0: Ein Amerikaner, gell?
1: Nein, ein Filipino. Über die Philippinen. Der hat aber in Amerika gelebt, hat das da zu Reichtum gebracht, Real Estate, also Immobilienmarkt. Und ist aber von Frau und Kindern, die dort geboren sind, die Frau Krankenschwester, über das Thema Gesundheit zum Biolandbau dort gekommen. Mhm. Und der kam nach Hause, nach Kauswagan, und das ist eine lange Story, die kann man aber nachlesen, einfach nur Rommel, Bürgermeister Rommel, und Philippinen googeln, da gibt es jede Menge Publikationen, eine Webpage rommelontour.org, könnt ihr euch nachgucken, damit ich es kürzer halten kann. Ja. Die Essenz ist, er kam nach Hause und in seiner Stadt war das Epizentrum des Bürgerkriegs in Südphilippinen, der als Bürgerkrieg zwischen Muslimen und Christen angeschaut wurde. Und der hat gemerkt, ich habe jetzt Geld gemacht, ich habe alles bestens, jetzt ist hier eine Aufgabe. Sein Vater war schon Bürgermeister in der Stadt, er ist also mit dieser Stadt ganz verwurzelt gewesen, heißt Kauswagan in Lanao del Norte. Und der kannte, ein Rebell, waren im Dschungel, haben Camps gehabt, Tausende von Toten, Bürgerkrieg. Und er hat erkannt, es ist nicht wirklich ein Krieg zwischen Christen und Muslimen, es geht um Armut und Hunger. Die Muslime waren unterdrückt, arm, Landraub, auch noch Hunger.
0: Er hat es einfach umgeframed.
1: Exakt. Und dann hat er angesetzt, hat gesagt, okay, dann müssen wir da auch ansetzen. Und dann ist er in den Dschungel gegangen, nur weil er die kannte als waren Schulkameraden, ist er nicht erschossen worden, der wäre schon nie ins Camp gekommen, weil er ja von der feindlichen Seite angegriffen war. Klar. Und hat den Leuten gesagt, hört auf zu kämpfen, ich verspreche euch, ihr kriegt eine Perspektive, ihr kriegt eine wirtschaftliche Existenz, und zwar hört auf zu kämpfen, legt die Kalaschnikow nieder, nehmt die Hacke in die Hand, gibt die Gewehrkugeln auf, nehmt die Bohnensamen in

0: die nicht gesagt hat, die sind so blöd, die Waffen niederzulegen, marschieren wir ja mal kurz ein und dann ist der Kittel fliegt.
1: Nein, die haben die Waffen ja nicht aufgegeben, der ist zu denen gegangen, das hat mich als Pazifist erstmal umtrieben, hab gesagt, Mensch, geht doch nicht, wir wollen doch Frieden schaffen ohne Waffen, der ist zu denen gegangen und gesagt, in Englisch klingt es so gut, ich muss kurz in Englisch sagen.
0: Ja, bitte.
1: I don't want that you surrender your arms. I want that you surrender your hearts. Ich will nicht, dass ihr eure Waffen abgebt. Ich will, dass ihr eure Herzen öffnet.
0: Ja.
1: Das war genau das Richtige. Und da habe ich ein Stück weit gelernt.
0: Ja.
1: Es geht gar nicht um die Waffe. Die Waffe an sich ist nicht das Problem. Und er sagt auch, wenn die Waffe unter dem Bett haben, weil es ihre Tradition ist, weil es ihre Sicherheit ist, wenn es wieder schief läuft, wenn sie wieder, sag mal ganz drastisch, verarscht werden, dann haben sie das Gefühl, wir können uns nochmal wieder wehren. Deswegen hat er gar nicht verlangt die Waffen. Und er hat gewusst, wenn die Herzen öffnen, dann verlieren sie das Feindbild. Dann hören sie auf zu töten.
0: Ja.
1: Und das hat 100% funktioniert, weil er ihnen noch die Ausbildung zum Biolandbau, Saatgut, Maschinenhilfe. 4000 Rebellen, 14 Commander sind aus dem Dschungel rausgekommen, zurück in die Dörfer, Landwirtschaft gemacht. Und haben jetzt Kauswagan mit seinen 13 Dörfern, ist 100% Bio, 100% Gentechnik frei, die Armut bekämpft von 80% Armutsschwelle auf unter 10 in ein paar Jahren, fast null Kriminalität, wo du hinschaust, die Gemeinde, die Stadt wurde ausgezeichnet als die nachhaltigste, friedlichste Stadt in einem Wettbewerb von 7200 Gemeinden Philippinen.
0: Wow, das ist ein Wort.
1: Das
0: also
1: ist
0: okay, praktisch die pazifistische Lösung mit Biolandbau. Und, das, und du sagst jetzt, okay, wenn es uns gelingt, dass die in der Firma, wie heißt sie nochmal in Freiburg?
2: Litev Northrop Grumman.
0: What? No?
2: Northrop Grumman, der drittgrößte Rüstungskonzert hat.
0: Na bitte, wenn es...
2: Atomwaffenproduzent.
0: Auch noch, na bravo, dankeschön. Wenn es da gelingt, dass die dann auch wieder zivile Produktion machen, dann wäre das ja so auch wieder ein punktueller Gewinn.
2: Mehr als 50%, weil das haben sie im Moment.
0: Ja, ja.

0: With God on Our Side von Bob Dylan, hier eine Live-Aufnahme 1964. Oh. Mit Gott auf unserer Seite ist ein Durchgang durch die US-amerikanische Geschichte, beginnend von den Kriegen gegen die Indianer, dann im Ersten Weltkrieg auch dabei und dann im Zweiten Weltkrieg. Eine Strophe geht auch über das Feindbild Russland. Okay, so. Das war Bob Dylan.
1: Ja, und jetzt geht's
0: Master
1: weiter.
0: Support.
1: Ja, und jetzt geht's weiter mit Jürgen Gresslin und Bernward Geier in dem Interview in Kirchberg im Radiostörfunk Akademie der Weltmarktverlierer. Ja, jetzt kommt noch mal eine Frage. Letztlich hängt's aber doch bei solchen Vereinzelten, das ist ja Kavagan oder wie heißt Kavagan?
2: Kausagan
1: ist ja nur ein Ort auf den Philippinen und Freiburg ist ja nur eine Stadt in der Bundesrepublik. Da könnte doch irgendwann mal ein paar bösen Feinden einfallen, dass die sagen, so, die haben da jetzt genug getrieben in Freiburg oder da in Kausagan, dankeschön. Und jetzt, die haben jetzt ihren Spaß gehabt, jetzt greifen wir mal hier durch, dass da mal wieder ein bisschen Ordnung herrscht, euren Biobau könnt ihr betreiben, aber die Muslims, die haben mal die Klappe zu halten da und so weiter. Das heißt also, übergeordnete politische Mächte könnten ja diese Pflanzen, die da wachsen jetzt und gedeihen, könnte ja gerade für einen Rüstungskonzern ist das ja eine Gefahr. Wenn das in Freiburg gelingt, da kann ich mir vorstellen, wie so ein paar CEOs zusammensitzen und sagen, so, Leute, wir haben hier Beschäftigte, wir setzen mal 300 Leute an, um das Thema zu lösen.
3: In Freiburg gibt es das Rüstungsinformationsbüro, das ich leite, gemeinnütziger Verein. Mhm. Und wir haben das Projekt, das im Moment in der Vorbereitung ist, ab 1. Dezember in die Öffentlichkeit geht. Das nennt sich Vision Bessere Welt, Mutmachmenschen. Mhm. Da wird der Bernward ein Mutmachmensch sein, einer von 230.
2: Der Rommel.
3: Der Rommel wird ein Mutmachmensch sein.
1: Auf jeden Fall.
3: Wir werden Woche für Woche ab 1. Dezember für die nächsten Jahre, Jahrzehnte Mutmachmenschen protegieren, in Deutsch und in Englisch, also weltweit unterstützen und schauen, dass sie Support kriegen. Also Unterstützung von den Medien, die bis jetzt ignorieren, Unterstützung von Leuten, die sagen, wir können nicht mitmachen, aber wir haben Geld, oder Leute, die sagen, doch, ich komme aktiv ins Projekt und mache mit. Wir starten mit 230 Menschen und werden dann Woche für Woche für Woche für Woche über die nächsten Jahre und Jahrzehnte in Deutsch und Englisch
1: mutmachende
3: Menschen vorstellen.
1: Da sage ich mal was, das ist auch was für unsere Akademie, der Weltmarktverlierer, dass wir da ab und zu mal reinschauen. Nur jetzt, du setzt also jetzt auf das Schneeballsystem, wenn ich es richtig verstanden habe. Immer mehr Leute engagieren sich.
3: Ich habe aber Schneeballsystem ist auch ein Unterbegriff.
1: Okay, und der Schneeball wird eines Tages so groß, dass die herrschenden Kreise den nicht ignorieren können. Das ist deine Hoffnung.
3: Ja, nimm doch mal die kleine schwedische Protestlerin, die mit einem Schild School Strike da gesessen ist, Greta Thunberg, und eine Bewegung namens Fridays for Future in die Welt gesetzt hat. Du siehst, was ein einzelner Dominostein in der richtigen Stelle platziert bewegen kann. Aber was ist, wenn das passiert, was ich vorher mal angedeutet habe? Dass wir uns nicht als einzelne Dominosteine verstehen, sondern als eine Gesamtbewegung, die mit dem gleichen Ziel einer besseren, einer friedlicheren, einer gerechteren, einer sozial gerechten, einer intakten, ökologisch intakten Welt sich auf den Weg macht. Dann werden wir diese Repressoren, Diktatoren und Ignoranten aus dem Amt spülen und wir werden die bessere Welt gründen.
1: Boah, das wollen wir doch mal hoffen, liebe Hörerinnen und Hörer in der Akademie der Weltmarktverlierer. Jetzt noch mal zu dir, Bernward. Wie lange schauen jetzt die herrschenden Regierungskreise auf den Philippinen? Ist ja auch mal irgend so ein Kasper gewesen, der richtig mal aufgeräumt hat und da mehr als rechtsstaatslos gehandelt hat.
2: Ja, das war Marcos-Diktatur. Jetzt sind aber genauso
1: der andere
2: Nalchas und der Duarte.
1: Duarte, den meine ich.
2: Völkerrechtsgerichtshof ausgeliefert, erwartet er seine Klage, seine Tochter ist Vizepräsidentin. Also es ist mafiöse Strukturen dort politisch.
1: Ja.
2: Und ich spreche nicht gern von Schneeball, weil Schneeball wird zur Lawine und Lawine ist tödlich, zerstörerisch.
1: Mhm. Okay.
2: Domino Bastein passt besser, ich arbeite an dem Puzzle und da komme ich gern auf die Ausgangsfrage zurück. Da kann es einen Biolandbau machen, aber das war's dann. Sonst, das wird nicht geschehen, weil das hat so eine Strahlkraft, diese Mutmacherfunktion, ja, diese Vorbildfunktion. Der Rommel ist Teil eines Netzwerks. Wir haben hier 28 Biostädte in Deutschland. Hm. In den Philippinen ist das Netzwerk der Biobürgermeister der Biostädte 400. Hm. Und parallel gibt es fast ein genauso großes Netzwerk, und das gehört zusammen, auch in der Denke von Rommel, dass sie ein Netzwerk der Bürgermeister gegen Korruption haben. Weil da ist, und das macht es jetzt für ihn gefährlich, weil du fragst, was passiert.
1: Da ist er wirklich
2: das macht gefährlich. Weil das ist lebensgefährlich für ihn, wenn er geht an die Substanz dieser mafiosen Staatsführer auch, eines riesigen Systems, das sich schamlos bereichert. Der hat einen gepanzerten Wagen, der hat Bodyguards, und das nicht umsonst. Nicht, weil er Bio macht. Das wird alles in der Tat terroriert. Das finde ich noch gut. Aber der ist so populär, auch weltweit. Er hat einen international hochrenommierten World Policy Oscar bekommen für die beste Politik. Der ist also ein Stück weit geschützt mit Arms to Farms, was er da macht, in unserem Sinne. Aber mit der Korruption, mit dem Netzwerk, fast genau der gleiche, sind fast die gleichen Bürgermeister natürlich auch, hochgefährlich.
1: Glaube ich auch.
2: Der ist also zweimal vom Amt suspendiert worden, von dem Gouverneur, weil die natürlich merken, dass er bedroht wird, und seine Antwort ist, er wird jetzt als Gouverneur antreten. Er hätte den Ministerposten kriegen können, um ihn still zu machen. Er ist natürlich nicht korrupt. Der hat gesagt, nee, das ist nicht mein Thema. Jetzt gehe ich an nächsthöhere Stelle und jetzt machen wir dort das Erfolgsmodell von Arms to Farms, keine Korruption, Ökologie und alles zusammen.
1: Okay, da bin ich jetzt gerade mal geblättet und das berührt mich auch. Und noch ein letztes Wort, das jeder von euch an unsere Hörerinnen und Hörer sagen will. Hier, Lust noch auf ein letztes Wort.
3: Das letzte Wort ist ganz einfach mitmachen beim Projekt Vision Bessere Welt, weil wir euch Mut machen, ihr selber Mut kriegt, aber auch uns unterstützt, die wir mutmachende Menschen unterstützen. Also, Mail schicken an jg@rib-fv.de und dann kriegt ihr alle Unterlagen und könnt einsteigen.
2: Was ich vielleicht noch mitteilen will, wir haben vorhin gesprochen, Tunnelblick, und wir haben unsere eigenen Felder. Das Zusammenbringen ist meine Passion, Synergien zu schaffen. Ich habe da ein sehr schönes Bild. Ich möchte die Hörer zum Schaumbad einladen, weil wir reden von Bubbles, und das ist richtig. Und es ist auch gar nicht verkehrt, dass wir unsere Bubble haben. Ich bin zunächst in der Öko-Bubble, dann bin ich in der Slow-Food-Bubble, dann bin ich in der Friedens-Bubble. Wenn wir die Bubbles zusammenkriegen, haben wir ein Schaumbad. Und das ist was total Schönes. Lasst uns das Schaumbad schaffen mit unseren Schwerpunkten, aber zusammenbringen mit dem Übergeordneten, eine bessere Welt zu schaffen, wäre so das ganze Metathema. Aber dann, Grundvoraussetzung für all die anderen Probleme zu lösen, ist, dass wir endlich schaffen, aus der Teufelsspirale der kriegerischen Gewalt, der Rüstung rauskommen und dann hinein ins Schaubad.
1: Dankeschön an euch beide.

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Wir wünschen euch eine gute Zeit und bis bald demnächst wieder im Radiostörfunk.

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1: Verschollen geglaubte Mixtapes des vergangenen Jahrtausends neu entdeckt. Die heutige 22. Ausgabe könnte unter der Überschrift stehen: Vorsicht vor extremen Stereoeffekten. Aber ich glaube, ganz so kompliziert muss ich es nicht machen. Ich sage euch nur so viel: Die Aufnahmen stammen aus einer Zeit, in der viele Leute noch mit Kopfhörer Musik gehört haben. Und das merkt man gleich beim dritten Stück schon. Und später wird es dann wirklich Extreme Stereo. Und ihr habt jetzt noch Zeit, eure Kopfhörer zu suchen. Die ersten zwei Stücke sind auch noch ohne Kopfhörer ganz normal zu hören. Wir hören zunächst Sutherland Brothers and Quiver, danach die Wailers und spätestens bei den Electric Prunes, da solltet ihr dann eure Kopfhörer aufhaben. Viel Vergnügen!

0: Dies ist die 22. Ausgabe von Was wir damals so hörten. Heute mit der Empfehlung, Kopfhörer aufzusetzen. Das könnte sich gleich beim nächsten Stück auch wieder bezahlt machen. Jetzt kommt nämlich die Edgar Broughton Band. Danach gibt es Cream. Da ist besonders das Schlagzeug hervorzuheben mit den Stereoeffekten. Und im Anschluss gleich Vanilla Fudge. Guten Appetit.
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Ihr hört die Ausgabe 22 der Sendereihe Was wir damals so hörten auf Radio Störfunk, den Frequenzen 97,5 in und um Schwäbisch Hall, 104,8 in und um Crailsheim und im Internet unter www.sankthörfunk.de weltweit und jederzeit empfangbar. Und es geht weiter mit einem Viererpack. Wie gesagt, bitte die Kopfhörer aufsetzen. Es gibt jetzt Musik von Ramses, danach Uriah Heep, dann Pink Floyd und zum Schluss des Viererblocks dann Barclay James Harvest. Und danach kommt wirklich noch ein wunderschöner klassischer Longsong, bei dem ihr darum gebeten werdet, die Kopfhörer wirklich fest auf die Ohren zu pressen. Viel Spaß, aber ich melde mich dann nochmal, um euch vorzuwarnen.

Und nach diesen erstaunlich entspannenden Klängen von Barclay James Harvest kommt jetzt der versprochene Longsong. Ihr hört jetzt, hoffentlich auf Kopfhörern, die Gruppe Sweet Smoke.

Soweit die heutige Ausgabe von Was wir damals so hörten. Schon in der nächsten Woche gibt es eine neue Folge dieser Sendereihe. Gleiche Welle, gleiche Stelle. Am Mikrofon verabschiedet sich euer Störfunkarchivar.

ist angesagt, meine Damen und Herren. Sigma, Sigma, Sigma, Sigma, Sigma! Na, na, na, na, na! Schlecht. Aber ich weiß, ihr könnt viel lauter als Rock am Ring. Viel lauter. Nee, das ist so Hurricane. Das ist noch nicht Rock am Ring. Aber kurz, nur die Jungs! Nur die Jungs!

0: Jungs. Ja? Mädels sind einfach viel geiler. So, jetzt haben wir uns hier kennengelernt. Ja, stopp. Mich interessiert noch der Berg da hinten. Ja, nur mal der Berg. Aha. Das ist viel. Schön, ist gut besucht, der Berg. Der Berg ist gut besucht.
1: Servus.
0: Okay, zusammen! Verdammt nochmal!

0: wir nochmal, das haben wir ja komplett verkackt, die Scheiße.
1: Du bist ja gar nicht lag.
0: Ja, lag an mir, Ewald, hallo. Ey! Ihr seht beeindruckend aus, da kann man sich schon mal in die Hose scheißen und einen Einstieg verpassen, oder? So, Achtung!
1: Jetzt hinten, ich geh mal nach vorne.
0: Stopp, Ruhe. Jetzt kommt der beste Gitarrensolo der Welt, der die von Helen Peter Baumann. Achtung, Achtung!

0: Na, na, na, wie geht's euch heute denn? Ihr seid hier bei New Noise auf Radio Stöffung, der 97,5 in Schwäbisch Hall, 104,8 in Crailsheim.
1: Und auf www.störfunk.de.
0: Und ihr hört ihn schon, die Stimme, die tolle Stimme des Radios.
1: Toll, genau, der Manu. Und die Krossi.
0: Ja, und heute mal wieder, seit langem würde ich mal sagen, live. Wir sind hier live im Studio am wievielten, was haben wir heute? Ach, der 31.7.
1: Genau, und klar. Deswegen haben wir mit einem geilen Live-Track angefangen. Ja. Beatsteaks live vom Fest in Karlsruhe. Den auch letztes Wochenende am Freitag dort auch gespielt. Das ist eine Aufnahme von 2007. Mega Live-Aufnahme, finde ich. Oder auch mega Live-Platte. Genau, eine der besten deutschen Live-Bands, finde ich.
0: Das muss man wirklich bestätigen, ja.
1: Und deswegen muss er auch jetzt durchlaufen lassen, damit er alle Bock kriegt auf live.
0: Jawohl.
1: Ja, und jetzt machen wir weiter mit einer traurigen Nachricht für die Musikwelt. Luke Holler von Sick of It All, der Sänger, ist letzte Woche am 24.07. An Krebs leider verstorben, mit 59 Jahren.
0: Oh. Das habe ich gar nicht mehr mitgekriegt, welches Alter.
1: Genau, und deswegen sind ja auch Hardcore-Veteranen, Legende aus New York. Und ihm zu Ehre spielen wir jetzt Step Down von Sick of It All.

0: Jawohl, ja, das war die Band Stepfather Fred mit Collecting Faith und das war von der Außenstelle Stuttgart Ost. Und zwar sind Stepfather Fred nämlich, ist es die Band von ihrem ehemaligen Mitbewohner, also wir reden natürlich von der Diana. Die kommen aus Süddeutschland und die gibt es tatsächlich schon seit 20 Jahren, stolze Zahl. Und sie machen Alternative Hard Rock. Und haben auch auf dem Southside und Breeze gespielt, unter anderem auch mit Emil Bulls und JBO schon auf Tour gewesen.
1: Und im schönen Schwäbisch Hall haben sie auch schon gespielt, in der alten Börse damals mit Ilara. Das ist auch schon 10 bis 12 Jahre her. Und das ja wohl bei Metallica war, hatten Juden Stepfather Fred Patch auf seiner Kutte gehabt und das war ein netter Typ. Auch so, ja. So viel zu der Band jetzt.
0: Jawohl, ja. Und heute zeigen wir deutlich klare Kante. Wir haben nämlich ein paar Bands dabei, bei dir per Zufall, bei mir tatsächlich gewollt, begründet auf den Film letzte Woche, Freitag, wurde ja beim Festival for Future Kein Land für Niemand gezeigt, von den Fridays for Future. Eine sehr bedrückende natürlich Dokumentation und gleichzeitig sehr wichtige Dokumentation über die Abschottung eines Einwanderungslands, Deutschland, und auch in der EU, war viel EU-politisch. Schaut ihn euch ab Oktober an, da ist er frei verfügbar. Der Max Ahrens, der Regisseur, war nämlich auch hier in Schwäbisch Hall. Das war sehr cool. Er hatte dann nochmal gesagt, eben, dass er ab Oktober frei verfügbar ist. Wo, hat er jetzt noch nicht erwähnt, aber kann man dann natürlich noch recherchieren. Ja, und dazu passend, Tonsteine scherben, keine Macht für niemand.

0: heute sind wir dagegen. Mhm. Das war eine Ronny Platte, legendäre Band, wo so 20 Jahre nicht mehr gespielt hat und jetzt wieder da ist. Aber vielleicht Kenner haben es vielleicht rausgehört und verratet ihr Geheimnis. Ronny Platte sind feine Sahne Fischfilet. Und hätte auch sogar Ronny Platte hat auch beim 20-jährigen Jubiläum jetzt vor 2 Wochen in Rostock als Vorbild von Feine Sahne gespielt.
1: Oha.
0: Das ist quasi das alter Ego von Feine Sahne. Ja. Aber geht gut voran und hätte jetzt EP mit 5 Songs rausgebracht.
1: Sehr schön. Ja, und jetzt kommen wir schon wieder zur Außenstelle Stuttgart-Ost. Und zwar Future Palace mit Charlie Rolf und As Everything Unfold, oder wie? Warte. Unfolds, jawohl. Und Future Palace spielen nämlich unter anderem auf dem Summer Breeze.
0: Da komme ich mit meinem Ausdruck gedruckt als Boomer, habe ja den Timetable auf Papier. Am Freitag um, 13.50 Uhr auf der Mainstage.
1: Jawohl, und jetzt kommt der Song The Echoes of Disparity, der von Ungleichheit und Unterdrückung von Frauen handelt.

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0: Meine neue Lieblingsband zurzeit, das Lumpenpack. Kann es sein, dass du dumm bist? Letzte Woche auf einem wunderschönen Festival namens Neushausen gesehen. Kann ich euch nur empfehlen. Richtig 20 Kilometer hinter Augsburg, 2 Stunden von hier. Richtig liebevoll gestaltetes Festival, richtig schön. Und ich empfehle, oder geht auf die kleinen Festivals, nicht nur auf die ganz großen Festivals. Supporte die kleine Sache. Ja. Weil das Festivalsterbe geht weiter. Letztes Jahr Rocco del Schlacco, das war Highfields letzte Mal.
1: Stimmt, ja.
0: Und wie gesagt, Neushausen. Nächstes Jahr 10-jähriges.
1: Cool.
0: Und findet vom 23. bis 24.07. statt und gibt schon Tickets für Early Bird 101 Euro. Kann man nichts sagen. Und wie gesagt, Lumpenpack, super Band, die haben mal als Poetry Slam und Comedy Duo angefangen. Sind jetzt so eine 5-köpfige Rockband angewachsen. Spielt auch jetzt nächste Woche auf dem Taubertal. Am Freitag, glaube ich. Und natürlich auch auf dem Breeze, wie Future Palace, am gleichen Tag, am Freitag, 12:55 Uhr, da findet mir ihr mich.
1: Ja, genau.
0: Und es war quasi ein kleiner Soundbreeze-Blog. Und die nächste Band kommt auch auf Soundbreeze und da freuen wir uns auch hier beide drauf, gell, Grossi?
1: Auf jeden Fall, Butchers ist das.
0: Genau, und jetzt trinken wir uns Cerveza.

0: Ja, das waren Agatha Power mit Horizon. Außenstelle Stuttgart-Ost hat das dazu beigetragen. Und Agatha Power ist wohl eine sehr neue, frische Band aus Österreich.
1: Und so heißt er uns von Snap in April für eine Agatha.
0: Agatha Power. Mhm. Und die Band, genau, setzt sich aus Teilen der Band Kontrast.
1: Kontrast, ja, kenne ich
0: jetzt gar nicht.
1: Doris Schott, die macht auch so Jodel-Metal. Ah. Österreichische Jodel-Metal-Band.
0: Okay, sind wohl sehr populär in Österreich. Und das ist Crossover vom Feinsten, heißt es. Stimmt tatsächlich so. Und der zweite veröffentlichte Song ist Take This, den werden wir doch demnächst mal spielen. Und dann machen wir gleich weiter mit Jennifer Rostock sind zurück.
1: Back. Nach 9 Jahren?
0: Acht Jahren haben sie sich wieder in fast alter Besetzung zusammengetan. Und bis dato 2 neue Songs herausgebracht.
1: Ich denke mal, das wird ein ganz großes Besteck, neue Platte, Tour, nächstes Jahr.
0: Auf jeden Fall. Ja. Und davon den 2 neuen Songs hat er jetzt den einen, wir schon wieder.

Jawohl, heute ist alles erlaubt, außer Nazis, ihr habt's gehört. Auch im Rap. Eine österreichische Rapperin ist das nämlich gewesen, die Jasmo und die Klangkantine zusammen. Ich feiere den Song so stark. Nicht nur Beats, alles natürlich, Song, Text und überhaupt. Und habe ich jetzt tatsächlich erst durch die Bips von Jasmo erfahren, von der österreichischen Rapperin. Und die hat sich nämlich 2015 zusammengetan mit den Klangkantinen-Band. Richtig fett, haut's. Also hört's euch mal ein bisschen an. Die hat richtig geile Tracks. Und da machen wir doch, wie gesagt, mit der klaren Kante weiter. Und zwar nämlich Kafka zusammen mit Antifuchs und King. Und zwar Alexa, Antifaschista.

0: Jetzt am Ende wurde es noch ein bisschen metallisch mit Evergrey, tolle Band, haben das ja eine neue Platte rausgebracht. The Architects of the New Weave. Haben wir, glaube ich, auch schon mal was gespielt.
1: Auf jeden Fall.
0: Aber der Song gefällt mir auch sehr gut. Sind im Dezember auf Tour und im November, 19.11. München, Hansa 39. Das ist ein cooler Laden, war auch schon mal.
1: Wie heißt der?
0: Hansa 39.
1: Kenne ich jetzt
0: im
1: gar
0: Freiberg.
1: Nicht.
0: Ein richtig cool. Schöner kleiner Laden. Mhm. Und am 9.12. in Karlsruhe im Substage. Leider nicht in Stuttgart oder Nürnberg. Aber hin, also geht hin, ist eine tolle Liveband. Und war denn das Jahr die Ehre gehabt, Vorband von Iron Maiden zu sein,
1: paar Mal. Oha, wow.
0: Das ist schon toll.
1: Das stimmt. Ja, und wir sind schon am Ende von New Noise heute am 31.07. mal wieder live angelangt.
0: Live ist live.
1: La, la, la, la, la. Und ihr könnt euch auf natürlich Summer Breeze Specials freuen. Vorberichte,
0: Nachberichte. Noch und nöcher. Live-Schaltungen. Nee, das ist nicht. Aber in zwei Wochen gibt es ein Summer Breeze Special.
1: Jawohl, genau.
0: Da ist schon Summer Breeze.
1: Da ist Summer Breeze. Dementsprechend
0: ist eben. Ist quasi wie live vom Festival.
1: Ich wollte gerade sagen, ganz klar. Da könnt ihr noch ganz spontan dazukommen. Nein, alles gut. Aber ihr seid ja gewohnt, wie jedes Jahr gibt es einfach ein Summer Breeze Spezial. Dieses Festival hat es einfach in sich.
0: Und tolle wird immer Bands. Ein Teil von New Noise.
1: Jawohl, natürlich. Ja, und dann kommen wir zum letzten Song. Und zwar haben die Briten Nothing But Thieves einen neuen Song rausgebracht, Stray Dogs. In diesem Sinne, schönes Wochenende.
0: Schönes Wochenende, kühl bleiben.
1: Kühl bleiben.
0: Man sieht sich auf dem Breeze.
1: Jawohl. Ciao, ciao.

Hallo und willkommen bei der nächsten Ausgabe von A-Side, B-Side. Mit mir Randy und heute mein Bruder Kevin hier bei Radiostörfunk 97,5 in Schwäbisch Hall und 104,8 in Crailsheim oder auch im Web unter www.störfunk.de. Normalerweise stelle ich euch in dieser Sendung ein Album vor, das wir dann von Anfang bis Ende hören, sofern es die Zeit zulässt. Aber heute machen wir das ein bisschen anders. Diesmal geht es um eine ganze Band und auch Lieder aus mehreren Alben. Mein Bruder und ich haben entschieden, wir machen das wechseln. Das heißt, ich mache die erste Moderation, danach mein Bruder, dann wieder ich. Weil das für uns jetzt im Moment am besten funktioniert. Genau. Die Band, über die wir heute reden, ist die Band Cream. Die bestand aus nur drei Musikern, und zwar Eric Clapton an der Gitarre, Jack Bruce am Bass und auch meistens am Gesang und Ginger Baker am Schlagzeug. Das Lied, das wir gerade gehört haben, war I Feel Free. Ein Lied aus dem ersten Album, das zeigt, was die Band so besonders macht. Am Anfang hört man fast nur Stimmen und Rhythmus. Dann kommt plötzlich dieses schwere Gitarrenriff dazu. Leicht und eingängig. Auf der einen Seite, laut und kraftvoll auf der anderen Seite. Cream gründete sich 1966 in London. Alle drei waren damals schon bekannte Musiker der britischen Blues- und Jazzszene. Deshalb wird Cream oft als eine der ersten Supergroups der Rockgeschichte bezeichnet. Eric Clapton hatte vorher bei den Yardbirds, über die wir ja schon geredet haben, bei der Led Zeppelin Show, und bei John Miles Bluesbreakers gespielt. Ich hoffe, ich spreche alle Namen heute richtig aus. Ginger Baker und Jack Bruce kannten sich aus der Graham Bond Organization. Das Problem war aber, dass Baker und Bruce sich damals nicht besonders gut leiden konnten und es da auch heftigere Streitereien gab. Aber Eric Clapton wollte trotzdem unbedingt Jack Bruce als Bassisten und Sänger. Musikalisch war das eine echt wirklich sehr gute Entscheidung. Menschlich allerdings war der Ärger damit vorprogrammiert. I Feel Free erschien 1966 als Single und war auf der amerikanischen Ausgabe des Debütalbums Fresh Cream enthalten. Geschrieben wurde das Lied von Jack Bruce und dem Dichter P.T. Brown. Brown wurde für Cream auch sehr wichtig, weil er viele dieser bildhaften und manchmal wirklich rätselhaften Texte schrieb, während Bruce die Musik dazu entwickelte. Jetzt hören wir zwei Lieder vom Debütalbum. Zuerst kommt NSU. Der Titel steht für Non-Specific Urethritis. Ich hoffe, ich habe es richtig ausgesprochen. Ihr habt das Wort dreimal vorher geübt. Wenn nicht, werde ich bestimmt noch korrigiert. Also eine unspezifische Harnröhrenentzündung, was ein echt komischer Name für einen Rocksong ist, aber Jack Bruce hatte damals offenbar eine Vorliebe für ungewöhnliche und auch leicht provokante Namen. Direkt danach hören wir Spoonful, ein Blues-Klassiker von Willie Dixon. Cream macht daraus allerdings eine schwere und bedrohliche Rock-Blues-Rock-Nummer.

Ja, bei Spoonful hört man besonders gut, woher Cream musikalisch kam. Der Blues war für alle drei Musiker die gemeinsame Grundlage. Sie spielten ihn aber nicht einfach nach, sondern machten ihn lauter, schwerer und freier. Auf der Studioversion bleibt Spoonful noch relativ kompakt. Bei Konzerten konnte dasselbe Stück aber sehr lang werden. Dann wurde aus einem Blueslied eine offene Improvisation. Clapton spielte ein Motiv, Bruce antwortete ihm auf den Bass. Und Baker versuchte nicht nur das Ganze zusammenzuhalten, sondern mischte sich auch als gleichberechtigter Musiker ein. Dadurch klang Cream live manchmal eher wie ein Jazz-Trio mit sehr lauten Verstärkern als wie eine normale Rockband. Die Band wurde in sehr kurzer Zeit erfolgreich. Fresh Cream erschien im Dezember 1966 in Großbritannien. Schon wenige Monate später ging es in die USA. Dort trafen Cream auf ein Publikum, das diese Mischung aus britischem Blues, psychedelischen Klängen und ausgedehnten Soli begeistert aufnahm. Jetzt kommen zwei der bekanntesten Lieder von Disraeli Gears. Strange Brew war eine der wenigen Cream-Nummern, bei denen Eric Clapton den kompletten Hauptgesang übernahm. Das Lied basierte teilweise auf einer älteren Aufnahmeidee namens Lordy Mama, wurde im Studio aber stark umgebaut. Direkt danach folgt Sunshine of Your Love. Das Riff gehört heute zu den berühmtesten Riffs der Rockgeschichte. Jack Bruce entwickelte die Grundidee zu Sunshine of Your Love nach einem Konzert von Jimi Hendrix in London.

Das waren Strange Brew. Brew. Das waren Strange Brew und Sunshine of Your Love. Ich mag Sunshine of Your Love. Das Lied ist einfach richtig schön anzuhören. Ich mag dieses Gitarrenriff dabei und alles. Es ist sehr schön. Bei dem Riff kann man sich auch heute kaum vorstellen, wie neu und wuchtig es 1967 geklungen haben muss. Viele spätere Hardrock- und Heavy-Metal-Bands haben genau aus solchen schweren und wiederholten Gitarrenfiguren gelernt. Cream werden deshalb oft als Bindeglied gesehen. Auf der einen Seite stehen der amerikanische Blues und die britische Bluesbewegung, auf der anderen Seite entsteht Hard Rock, Progressive Rock und später auch Heavy Metal. Cream waren nicht die einzige Band, die diese Entwicklung vorantrieb, aber sie zeigten sehr früh, wie mächtig ein Trio aus Gitarre, Bass und Schlagzeug klingen konnte. Der Star der Band war in der öffentlichen Wahrnehmung häufig Eric Clapton. In London hatte es schon vor Cream die berühmten Graffiti Clapton is God gegeben. Aber viele der wichtigsten Cream-Songs stammten musikalisch eigentlich von Jack Bruce. Er war nicht nur Bassist, sondern auch der Sänger und Komponist und eigentlich das melodische Zentrum der Band. Als nächstes, hier bei A-Side B-Side, hören wir World of Pain. Der Song wurde von Felix Pappalardi und seiner damaligen Frau Gail Collins geschrieben. Im Text geht es um jemanden, der aus einem Fenster auf einen Baum schaut und seine eigene Einsamkeit in diesem Bild hineinliest. Die Musik bleibt vergleichsweise ruhig, aber unter der Oberfläche liegt eine melancholische Stimmung. Tales of Brave Ulysses hören wir danach und das dagegen geht voll in die psychedelische Richtung. Petey Brown ließ sich beim Text von der Odyssee und von einer Reise nach Ibiza inspirieren. Die beiden Lieder zeigen auch, wie weit Cream sich innerhalb nur eines Jahres vom ursprünglichen Bluesrock entfernt hatten. Sie nahmen weiterhin Bluesstücke auf, aber daneben standen plötzlich Songs über antike Helden, surreale Bilder und psychedelische Traumwelten. Hier kommt World of Pain und direkt danach Tales of Brave Ulysses.

Das waren World of Pain und Tales of Brave Ulysses. Disraeli Gears war das Album, mit dem Cream endgültig zu einer internationalen Rockband wurde. Gleichzeitig hört man darauf noch eine gewisse Leichtigkeit. Die Lieder sind oft kurz, farbig produziert und trotz aller Experimente ziemlich eingängig. Live klang die Band jedoch viel rauer. Cream spielten ständig Konzerte, besonders in den USA. Die Lautstärke wurde immer größer und aus kurzen Studioliedern wurden lange Jams. Das Publikum erwartete von jedem Musiker ein Solo und die Band lieferte genau das. Diese Art von Konzert prägt später viele Rockbands, hatte für Cream aber auch eine negative Seite. Die drei hörten einander nach eigener Aussage irgendwann weniger zu, jeder versuchte sich gegen die anderen und gegen die riesigen Verstärkerwände durchzusetzen. Der nächste Song trägt einen der merkwürdigsten Titel im Cream-Katalog, SWLABR. Pete Brown erklärte später, die Buchstaben stünden für She was like a bearded rainbow, also ungefähr, sie war wie ein bärtiger Regenbogen. Das klingt völlig verrückt, passt aber zu den surrealen Bildern des Textes und zur psychedelischen Zeit. Danach hören wir Outside Woman Blues. Das Original stammt vom amerikanischen Bluesmusiker Blind Joe Reynolds aus dem Jahr 1929. Eric Clapton arrangierte das Stück für Cream und übernahm auch den Gesang. Bei solchen Songs wird deutlich, dass Clapton trotz aller psychedelischen Experimente wieder und wieder zum alten Blues zurückkehrte. Es kommen jetzt SWLABR und Outside Woman Blues.

Das waren SWL, ABR und Outside Woman Blues. Mit dem nächsten Album, das wir jetzt gleich anhören, Wheels of Fire, wurde alles noch größer. Es erschien 1968 als Doppelalbum. Eine Platte enthielt Studioaufnahmen, die andere Liveaufnahmen. Diese Aufteilung zeigt die zwei Seiten der Band ziemlich gut. Im Studio konnte Cream sehr sorgfältig und teilweise mit zusätzlichen Instrumenten arbeiten. Auf der Bühne ging es dabei eher um Lautstärke, Risiko und lange Improvisation. Wheels of Fire war ein Riesenerfolg und wurde als erstes Doppelalbum mit Platin ausgezeichnet. Produzent Felix Pappalardi spielte auf den Studioaufnahmen zusätzliche Instrumente und half dabei, den Sound größer und abwechslungsreicher zu machen. Trotzdem war das Ende der Band bereits abzusehen. White Room eröffnet das Album und Jack Bruce schrieb die Musik und ja, Petey Brown den Text. Musikalisch beginnt das Lied ungewöhnlich im Fünfvierteltakt, bevor es in einen geraderen Rhythmus wechselt. Eric Claptons Gitarre zieht sich dabei wie eine zweite Stimme durch das Stück. Danach kommt Politician. Klingt deutlich härter und direkter. Und die schrieben das Lied in einer politisch aufgeheizten Zeit. Der Text zeichnet das Bild eines Politikers, der Nähe und Vertrauen verspricht, aber in Wirklichkeit vor allem Macht und Kontrolle will. Der schwere, fast kriechende Gitarren- und Basslauf passen perfekt dazu. Hier kommt White Room und direkt danach Politician.

Zum Erscheinungsdatum von Wheels of Fire waren Creams bereits eine der größten Rockbands der Welt. Doch der Erfolg konnte die internen Probleme nicht lösen. Die endlosen Tourneen machten alle drei müde, Bruce und Baker stritten weiter und Clapton verlor zunehmend die Begeisterung für die immer längeren Selbstdarstellungen auf der Bühne. Clapton erzählte später, dass ihn ein kritischer Artikel über die Band sehr getroffen habe. Außerdem hörte er andere Gruppen, die viel zurückhaltenderer, gemeinschaftlicherer spielten. Im Vergleich dazu erschien ihm Cream plötzlich zu laut und zu sehr auf technische Demonstrationen ausgerichtet. 1968 beschlossen die Musiker deshalb, sich zu trennen. Es folgte eine Abschiedstournee, die am 26. November 1968 mit zwei Konzerten in der Royal Albert Hall in London endete. Vor der Abmoderation hören wir noch einen Song. Es folgt Batch vom Abschiedsalbum Goodbye, das Anfang 1969 erschien, also erst nach der Auflösung der Band. Eric Clapton schrieb das Lied zusammen mit George Harrison von den Beatles. Harrison spielte auf der Aufnahme ebenfalls Gitarre und wurde wegen seiner Plattenfirma, aber unter dem Namen L'Angelo Misterioso, aufgeführt. Batch klingt weniger wie die lauten Cream Jams und schon mehr wie die melodischen Rockmusik, die Clapton kurz darauf spielen sollte. Besonders bekannt ist der ruhige Mittelteil mit Leslie-Effekt auf der Gitarre, bevor die Band wieder in den Hauptteil zurückkehrt.

0: Ich höre die Band gerne als Begleitmusik für einen entspannten Abend. Das war die Band Cream, moderiert von Kevin und mir, Randy. Beim nächsten Mal geht's um ein Album, das 1987 erschienen ist. Der Schlagzeuger auf dem Album hat nur einen Arm. Vielen Dank fürs Zuhören. Das war A-Side, B-Side. Bis zum nächsten Mal.
1: Auf Wiederhören.

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Hallo und willkommen, liebe Hörerinnen und Hörer, zu einer weiteren Ausgabe der Musiksendung Terrific Tunes, Where Have All the Good Times Gone, hier auf Radio Störfunk. Mein Name ist Ralf Heber. Heute erwarten euch hier einige Perlen aus dem Bereich Black Music. Zum Einstieg habt ihr ja schon The Supremes mit Where Did Our Love Go gehört. Bei Where Did Our Love Go handelt es sich um den ersten großen Hit der Girl Group, bestehend aus Diana Ross, Mary Wilson und Florence Ballard, der es im Jahr 1964 als Single mit der B-Seite He Means the World to Me auf Position 1 der amerikanischen Charts schaffte. Geschrieben wurde der Song vom Trio Holland Dozier Holland, die zwischen 1962 und 1967 etliche Songs für Künstler schrieben, die beim Motown-Label unter Vertrag standen. Übrigens war Where Did Our Love Go ursprünglich auf Mary Wilsons Stimme zugeschnitten, dann wurde aber entschieden, Diana Ross solle das Lied singen. Dies hatte zur Folge, dass Diana für das Lied in tiefere stimmliche Sphären gehen musste, als sie das sonst tat. Eine LP mit dem Titel Where Did Our Love Go kam 1964 dann auch noch heraus und The Supremes spielten den Song sogar noch einmal in deutscher Sprache ein. In dieser Version heißt das Lied Baby, Baby, wo ist unsere Liebe? Und während viele Motown-Künstler wie The Supremes in der Regel eher brave Liedchen mit harmlosen Texten einsangen, weil diese sich in den von weißen Konservativen dominierten USA der 1960er Jahre verkaufen sollten, gab es auch schwarze Künstler, die ernstere Themen in ihren Songs verarbeiteten. Nina Simone beispielsweise. Eigentlich hieß sie Eunice Kathleen Wayman und ihre Musik speist sich aus einem beeindruckenden Mix aus Klassik, Folk, Gospel, Blues, Jazz, R&B und Pop. Von ihr spiele ich euch gleich den Song For Women von 1966. Darin geht es, wie der Titel ja schon verrät, um vier Frauen. Alle vier sind sie schwarz, doch sie sind alle sehr verschieden. Die erste der Frauen ist alt und nicht unbedingt hübsch, dafür aber robust. Die zweite ist das Resultat der Vergewaltigung ihrer schwarzen Mutter durch einen Weißen. Die dritte ist eine Prostituierte und die vierte ist die Tochter ehemaliger Sklaven. Was sie aber alle vier gemeinsam haben, sie wissen, was es in den rassistischen USA bedeutet, schwarz zu sein.

Das war Nina Simones Protestlied Four Women vom Album Wild as the Wind aus dem Jahr 1966. Die Veröffentlichung fällt also genau in die Zeit der amerikanischen Bürgerrechtsbewegung, in der Nina Simone auch als Aktivistin in Erscheinung trat. Natürlich wurde Four Women damals von manchen Radiosendern verbannt, so beispielsweise vom New Yorker Jazzsender Vlip. Und von Nina Simone, liebe Hörerinnen und Hörer, gehen wir nun über zu einer anderen großen Sängerin, die am 16. August 2023 ihren 5. Sterbetag hatte und deren feministische Hymne Respect ihr alle kennt, Aretha Franklin. Aretha gelang 1972 der größte Erfolg ihrer Karriere mit einer Live-Platte, die sie damals in der New Temple Missionary Baptist Church in Los Angeles mit Unterstützung der Southern California Community Choir aufnahm. Amazing Grace ist der Titel jener Gospel-Doppel-LP, die allein 2 Millionen Mal in den USA verkauft wurde und der Künstlerin Doppelplatin einbrachte. Von Amazing Grace spiele ich nun für euch den Gospel Give Yourself to Jesus, der aus der Feder von Robert Friesen stammt.

0: Southern California Choir.
1: Gospel vom Feinsten. Aretha Franklin war das eben mit Give Yourself to Jesus von ihrem Jahrhundert-Gospel-Album Amazing Grace aus dem Jahr 1972. Vorhin habe ich ja schon den Song Respect erwähnt. Dass er von Aretha Franklin gesungen wurde, wissen wir alle, liebe Hörerinnen und Hörer. Wenn ich jetzt aber weiter frage, wer den Song geschrieben hat, wird es für manche vielleicht schon schwierig. Der Schöpfer dieses legendären Songs ist der legendäre Otis Redding, der leider schon im Alter von nur 26 Jahren starb, als er zusammen mit seiner Band The Bar Case mit dem Flugzeug verunglückte. Glücklicherweise spielte Otis nur wenige Tage vor seinem Tod noch dieses chillige Lied ein, das ich jetzt für euch spiele. Entspannt euch erstmal, hier ist der King of Soul und sein unvergesslicher Hit Sitting on the Dock of the Bay.

Entschleunigung pur. Man kann sich beim Hören bildlich vorstellen, wie Otis den ganzen Tag lang entspannt in der Frisco Bay sitzt und den Schiffen von Sonnenaufgang bis Sonnenuntergang beim Ein- und Auslaufen zusieht. Sittin' on the Dock of the Bay kam 1968 als Single mit der B-Seite Sweet Lorene kurz nach Otis Reddings Tod heraus und erreichte in den USA Platz 1 in den Charts. Es war das erste Mal, dass ein posthum veröffentlichter Song eines Künstlers diese Platzierung erreichte. Geschrieben hatte Otis den Song übrigens zusammen mit Gitarrist Steve Cropper, und zwar auf einem Hausboot, das die beiden zusammen gemietet hatten und das in Sausalito in der Frisco Bay vor Anker lag. Und während Otis Redding in Sittin' on the Dock of the Bay ein Idyll von Ruhe, Frieden und Zufriedenheit zeichnet, tut Marvin Gaye in seinem Song Mercy, Mercy Me, The Ecology genau das Gegenteil. Marvin singt hier davon, dass der Himmel nicht mehr blau sei, und er klagt über giftige Winde, eine verstrahlte Umwelt, verseuchte Ozeane und Tiersterben. Marvin Gaye, Mercy, Mercy Me, The Ecology.

Das war Marvin Gaye mit seinem Ökologie-Song Mercy Mercy Me The Ecology von seinem exzellenten Konzeptalbum What's Going On von 1971. Alle Songs auf der Platte sind geschrieben aus der Sicht eines Vietnam-Veteranen, der in seine Heimat USA zurückkehrt und feststellen muss, dass er dort ebenfalls nur auf Hass, Ungerechtigkeit und Leiden trifft. Musikalisch gebackt wurde Marvin Gaye auf dem Album übrigens von der Motown House Band The Funk Brothers. Auch die nächste Nummer ist düster und pessimistisch, liebe Hörerinnen und Hörer. Gil Scott-Heron wird uns in seinem Song Home is Where the Hatred Is nämlich gleich einen Junkie präsentieren, der nach 3 Tagen Abwesenheit von zu Hause auf dem Heimweg ist, der aber im Grunde seines Herzens gar nicht mehr zurückkehren möchte, weil er sich von seiner Familie entfremdet hat. Gil Scott-Heron, Home is Where the Hatred Is.

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2: Home is where the hatred is, vom selbsternannten Bluesologen Gil Scott Heron, der nicht nur dem Soul und dem R&B, sondern auch dem Rap wertvolle Impulse lieferte. Den Song Home is where the hatred is findet ihr auf Gils hervorragenden Album Pieces of a Man von 1971, auf dem sich auch so tolle Songs wie The Revolution Will Not Be Televised oder Lady Day and John Coltrane tummeln. Und jetzt geht's weiter, liebe Hörerinnen und Hörer, mit Curtis Mayfield und seinem dystopischen Funksong Don't Worry, If There's a Hell Below, We're All Going to Go. Die wesentliche Message des Songs lautet, alle, egal ob weiße oder schwarze, seien außer Rand und Band, überall Agitation, Fluchen und willkürliche Gesetze. Umweltverschmutzung, Drogenmissbrauch und Machtspiele seien in den USA an der Tagesordnung und Präsident Richard Nixon sage nur, don't worry. Deswegen kommt Curtis Mayfield zu dem Schluss, if there's a hell below, we're all going to go.

0: 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Auf seinem 1970 erschienenen Debütalbum Curtis ist der Song enthalten, genau wie übrigens auch Curtis Mayfields Kultsong Move On Up. Stimmungstechnisch passt an dieser Stelle, finde ich, auch noch ein Song, liebe Hörerinnen und Hörer, den euch gleich der nigerianische Musiker Fela Kuti zusammen mit seiner Band Africa 70 vortragen wird. Fela Kuti gilt ja als bekanntester Vertreter des Afrobeat, einer Ende der 1960er Jahre in Nigeria aufkeimenden Musikrichtung, die sich aus Funk, Soul, Jazz und westafrikanischen Einflüssen zusammensetzt und auch Ideen der amerikanischen Bürgerrechtsbewegung propagiert. Hört jetzt Fela Kuti und Africa 70 mit ihrem mitreißenden Stück Black Man's Cry.
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Black Man's Cry von Fela Kuti war das eben. Und wenn ihr nicht verstanden habt, worum es in dem Lied geht, dann geht es euch wie mir, liebe Hörerinnen und Hörer. Fela sang hier nämlich in seiner Muttersprache Yoruba. Zu finden ist der Song auf Fela Kutis Album Live aus dem Jahr 1971, auf dem auch Ginger Baker auf zwei Songs an den Drums zu hören ist. Bei Black Man's Cry saß allerdings nicht er, sondern Nigerias, wenn nicht Afrikas, wohl bekanntester Drummer Tony Allen am Schlagzeug. So, und jetzt folgt ein weiterer musikalischer Leckerbissen, dieses Mal einer von Isaac Hayes. 1969 brachte dieser sein zweites Album Hot Buttered Soul heraus, das insgesamt nur 4 Titel enthält, von denen 2 jedoch mehr als 10 Minuten Spielzeit aufweisen und ein weiterer dauert annähernd 10 Minuten. Die Platte gilt als Meilenstein der Soulmusik und von dieser Scheibe hört ihr gleich den Song Walk On By. Aus Zeitgründen spiele ich aber nicht die 12-minütige Albumversion, sondern die Singleversion, die nur 4,5 Minuten lang ist. Viel Spaß jetzt mit Isaac Hayes und Walk On By.

Weich wie heiße Butter ist diese Stimme. Das war Isaac Hayes mit der Kurzversion von Walk On By, die Isaac 1969 auf Single mit der B-Seite By The Time I Get To Phoenix herausbrachte. Geschrieben wurde das Lied übrigens von Burke Bacharach und Hal David für Dionne Warwick, die 1963 die erste Version von Walk On By einsang. Auch der Künstler, mit dem wir das heutige Programm schließen werden, liebe Hörerinnen und Hörer, hat mit Alfie 1966 eine Bacharach-David-Komposition gecovert, um die es aber jetzt nicht gehen soll. Stattdessen rücken wir hier zum Schluss den Song Pastime Paradise in den Fokus, der aus der Feder von keinem Geringeren als Stevie Wonder stammt. Inhaltlich klagt Stevie in diesem Lied Menschen an, die sich die Vergangenheit, in der Rassentrennung, Isolierung und Ausbeutung vorherrschten, schönmalen, anstatt proaktiv auf eine verheißungsvollere Zukunft hinzuarbeiten. Musikgeschichtlich handelt es sich bei Pastime Paradise um ein frühes Beispiel, bei dem Synthesizers eingesetzt wurden, um ein Orchester zu imitieren. Und gleich werdet ihr Stevie singen hören. Vorher verabschiede ich mich aber von euch. Ich hoffe, das Zuhören hat euch Spaß gemacht, liebe Hörerinnen und Hörer. Und ich würde mich freuen, wenn ihr kommenden Montag ab 20 Uhr wieder mit dabei wärt bei Terrific Tunes, Where Have All the Good Times Gone, hier auf Radio Störfunk. Und jetzt kommt für euch, wie versprochen, von Stevie Wonders sensationellem Album Songs in the Key of Life aus dem Jahr 1976 das sensationelle Lied Pastime Paradise. Macht's gut, tschüss, euer Ralf Heber.

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Bonsoir.